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1: Ich bin Ursula Winkler. Heute wird in Sachsen-Anhalt ein neuer Landtag gewählt. In Umfragen führt die AfD. Sie könnte sogar erstmals in einem Bundesland den Ministerpräsidenten stellen. In Magdeburg haben nochmal Tausende demonstriert.
2: Bunt statt braun stand beispielsweise auf den Plakaten der Magdeburger Demonstranten. Redner wie Klimaaktivistin Luisa Neubauer kritisierten das Aufweichen der sogenannten Brandmauer gegen die AfD. Die veranstaltete nur wenig entfernt ihren Wahlkampfabschluss, gibt sich siegesgewiss. Spitzenkandidat Ulrich Siegmund betonte zuletzt allerdings auffällig, dass er nur mit einer sicheren absoluten Mehrheit wirklich regieren will. In Umfragen sieht es danach nicht aus, aber nach einem deutlichen Wahlsieg der Rechten, der, wenn auch im Ausland, wohl Schlagzeilen machen dürfte. Ronny Thorau, Nachrichtenredaktion.
1: Der Kreml hat die wieder aufgenommenen Gespräche von Präsident Putin mit den US-Vermittlern Witkoff und Kushner als konstruktiv, inhaltsreich und vertrauensvoll bezeichnet. Das Treffen mit den US-Gesandten über eine mögliche Beendigung des Ukraine-Konflikts habe gut 3 Stunden gedauert, sagte ein Sprecher. Putin habe sich erneut überzeugt gezeigt, dass er seine Kriegsziele erreichen werde. Die beiden Gesandten reisen nun weiter nach Kiew für Gespräche mit dem ukrainischen Präsidenten Selenskyj. Die UN-Generalversammlung hat dafür gestimmt, die traditionelle Weltkarte durch eine neue Version zu ersetzen. Dort soll dann unter anderem die Größe Afrikas präziser dargestellt werden. Togo hatte eine entsprechende Resolution eingebracht.
3: Die Weltkarte, die wir aus dem Schulatlas kennen, hat Gerhard Mercator in Duisburg entwickelt, und zwar schon im 16. Jahrhundert. Sie sollte vor allem in der Seefahrt helfen. Aber sie gibt die Größe von Ländern und Kontinenten nicht korrekt wieder. Auf vielen Karten wirkt Grönland etwa fast so groß wie Afrika, das in Wirklichkeit fast 14 Mal größer ist. Die Kritik, die traditionelle Weltkarte verzerre seit Jahrhunderten unser Bild von der Welt, besonders von Afrika. Die UN-Abstimmung ist nicht bindend, soll aber weltweit dazu führen, dass die Karten geändert werden. Thomas Bremser, Nachrichtenredaktion.
1: Zum Fußball. Im Abendspiel der Bundesliga haben sich Schalke 04 und der FC Bayern 0:0 unentschieden getrennt. Borussia Dortmund gewann 3:2 in Hoffenheim. Leverkusen besiegte Union Berlin mit 4:0. Die weiteren Ergebnisse: Mönchengladbach-Elversberg 3:4, Bremen-Leipzig 3:1 und Paderborn-Freiburg 0:1.
4: Entspannte Nacht euch mit Ostseewelle im Ohr. Wir werfen mal fix einen Blick zum Wetter. Heute Nacht mal dichter, mal locker bewölkt, aber oft trocken. Bei 14 bis 10 Grad tiefstens. Wenn die Sonne heute rauskommt, dann bringt sie Maxi-Werte mit. 19 bis 21 Grad. Ein paar Wolken sind noch mit am Start, aber nicht mehr ganz so oft Regen. Im Zwei-Tage-Trend wird es dann morgen am Montag auch wieder etwas wärmer, bei maximal 25 Grad. Oft den ganzen Tag trocken und nur locker bewölkt. Der Dienstag schon wieder ein bisschen kühler, maximal 23 Grad und auch wieder mehr Wolken und Regen.
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1: Kommt gut in den Sonntag. Ihr hört Ostseewelle. Es ist der 6. September. Ich bin Elisabeth Reinhold und verrate euch, wie der Tag wird.
0: Widder.
1: Mars darf heute Pause machen, ausschlafen, langsam frühstücken und einfach mal nichts leisten müssen. Tut euch richtig gut.
0: Stier.
1: Ein Gespräch über Zukunftspläne bringt euch und euren Lieblingsmenschen näher zusammen. Träumt zu zweit macht eben doppelt Spaß.
0: Zwillinge.
1: Heute darf das Handy auch mal liegen bleiben. Ein paar Stunden offline bringen überraschend viel Ruhe in euren Kopf.
0: Krebs.
1: Ihr bekommt Lust, etwas Neues zu kochen. Frische Zutaten und ein bisschen Experimentierfreude sorgen für einen richtig leckeren Sonntag.
0: Löwe.
1: Ein Freund braucht eure ehrliche Meinung. Verpackt sie liebevoll, dann kommt eure Botschaft auch richtig an.
0: Jungfrau.
1: Nähe, Zeit und ein langes Gespräch sind viel wertvoller als jedes Geschenk.
0: Waage.
1: Ihr seid voller Tatendrang und wollt raus. Ein langer Spaziergang oder eine kleine Wanderung bringt Körper und Gedanken in Schwung.
0: Skorpion.
1: Heute dürft ihr faul sein. Ihr habt genug geleistet. Sofa, Buch oder Lieblingsserie sind vollkommen legitime Tagesziele.
0: Schütze.
1: Ihr denkt über größere Anschaffungen nach. Wartet noch ein bisschen. Heute ist ein guter Tag zum Vergleichen, nicht unbedingt zum Kaufen.
0: Steinbock.
1: Eine spontane Familienaktion macht euch mehr Spaß als erwartet. Manchmal braucht es eben gar kein großes Sonntagsprogramm.
0: Wassermann.
1: Eure Gedanken springen schon in kommende Woche. Schreibt wichtige Ideen kurz auf und dann zurück in den Sonntagsmodus.
0: Fische.
1: Der Mond verstärkt eure Intuition. Wenn euch heute etwas ein besonders gutes oder ungutes Gefühl gibt, hört ruhig genauer hin. 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
1: Ich bin Ursula Winkler. In Sachsen-Anhalt wird heute ein neuer Landtag gewählt. Die Wahl wird national und international mit großem Interesse verfolgt. Im Mittelpunkt steht die Frage, wie stark die AfD abschneidet und ob sie erstmals in einem Bundesland an die Regierung kommt.
2: In den Umfragen lag die AfD zuletzt deutlich vor der CDU mit rund 20% Vorsprung. Und so

0: Auch der Wahlkampf extrem polarisiert. Auf der einen Seite die AfD, die auf eine Alleinregierung hofft und die es auch in den ländlichen Gebieten geschafft hat, Hunderte bis Tausende Besucher zu ihren Veranstaltungen zu ziehen, die dann Spitzenkandidat Ulrich Siegmund frenetisch gefeiert haben. Und auf der anderen Seite aber auch Tausende Menschen, die wie gestern hier noch auf dem Magdeburger Domplatz für Demokratie und für Weltoffenheit demonstriert haben. Aus Magdeburg, Simon Krämer.
1: Jedes fünfte Unternehmen in Deutschland spürt nach eigenen Angaben die Folgen hybrider Bedrohungen aus dem Ausland. Darunter fallen Cyberangriffe, Desinformation, Spionage und Sabotage. Die Firmen seien deshalb teilweise eingeschränkt, erklärt das Institut der Deutschen Wirtschaft.
2: Zum einen müssen Unternehmen ihr operatives Geschäft nach Vorfällen runterfahren, auf jeden Fall aber müssen viele die Schutzmaßnahmen erhöhen. Vor allem größere Firmen sehen sich einer wachsenden Gefahr hybrider Angriffe ausgesetzt. Allen voran Unternehmen im Bereich Information und Kommunikation, gefolgt von Energie- und Wasserversorgung. Der Chef von Siemens Energy fordert deshalb einen zivilen Operationsplan, um auf Krisenfälle reagieren zu können und die Strom- und Wasserinfrastruktur sowie die Versorgung mit Lebensmitteln abzusichern. Diana Kramer, Redaktion.
1: Die Spektrum-Rakete des deutschen Herstellers ESA Aerospace ist erfolgreich zu ihrem zweiten Testflug ins All gestartet. Die Rakete hob vom norwegischen Weltraumbahnhof Andøya ab. Nach 10 Minuten riss die Videoübertragung zum Boden ab, da die Rakete die maximale Reichweite der Verbindung überschritten hatte. Beim ersten Versuch waren nur 30 Sekunden bis zum Absturz vergangen. Das bei München ansässige Unternehmen feierte damit nach viermaliger Verschiebung des zweiten Testflugs einen großen Erfolg. Zum Fußball. Im Abendspiel der Bundesliga haben sich Schalke 04 und der FC Bayern 0:0 unentschieden getrennt. Borussia Dortmund gewann 3:2 in Hoffenheim. Leverkusen besiegte Union Berlin mit 4:0. Die weiteren Ergebnisse: Mönchengladbach, Elversberg 3:4, Bremen-Leipzig 3:1 und Paderborn-Freiburg 0:1.
3: Entspannte Nacht euch mit Ostseewelle im Ohr. Wir werfen mal fix einen Blick zum Wetter. Heute Nacht mal dichter, mal locker bewölkt, aber oft trocken. Bei 14 bis 10 Grad tiefstens. Wenn die Sonne heute rauskommt, dann bringt sie Maxi-Werte mit. 19 bis 21 Grad. Ein paar Wolken sind noch mit am Start, aber nicht mehr ganz so oft Regen. Im Zwei-Tage-Trend wird es dann morgen am Montag auch wieder etwas wärmer, bei maximal 25 Grad. Oft den ganzen Tag trocken und nur locker bewölkt. Der Dienstag schon wieder ein bisschen kühler, maximal 23 Grad und auch wieder mehr Wolken und Regen.
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1: Ich bin Ursula Winkler. In Sachsen-Anhalt wird heute ein neuer Landtag gewählt. In allen Umfragen lag die AfD mit ihrem Spitzenkandidaten Ulrich Siegmund deutlich vor der CDU von Ministerpräsident Sven Schulze.
2: Die vom Verfassungsschutz als gesichert rechtsextrem eingestufte AfD hat eine Alleinregierung zum Ziel erklärt. Laut letzter Umfragen wird es dazu aber nicht reichen. Demnach kann die Partei mit etwa 41% rechnen, die CDU lag bei 23%. Das BSW und die FDP werden vermutlich an der 5%-Hürde scheitern und damit den Sprung ins Parlament verpassen. CDU-Mann Schulze will Ministerpräsident bleiben, für ihn wird sich die Frage nach möglichen Partnern stellen. Sachsen-Anhalt wird aktuell von einem Bündnis aus CDU, SPD und FDP regiert. David Riemer, Berlin.
1: Die Spektrum-Rakete des deutschen Herstellers ESA Aerospace ist erfolgreich zu ihrem zweiten Testflug ins All gestartet. Die Rakete hob vom norwegischen Weltraumbahnhof an.

0: Pandoya ab. Nach 10 Minuten riss die Videoübertragung zum Boden ab, da die Rakete die maximale Reichweite der Verbindung überschritten hatte. Beim ersten Versuch waren nur 30 Sekunden bis zum Absturz vergangen. Das bei München ansässige Unternehmen feierte damit nach 4-maliger Verschiebung des zweiten Testflugs einen großen Erfolg. Nach der Veröffentlichung eines riesigen Datenpakets in Berlin sind die Folgen bisher nicht absehbar. Cyberkriminelle hatten über 1 Million Daten der Verwaltung geklaut und sie ins Darknet gestellt.
1: IT-Experten sprechen teilweise von grober Fahrlässigkeit in der Berliner Verwaltung. Sicherheitsvorgaben für sensible Daten seien nicht eingehalten worden. Die von Hackern im Darknet geleakten Dateien sollen personenbezogene Daten enthalten, die Kriminelle etwa für Identitätsdiebstahl benutzen könnten. Außerdem geht es nach Medienberichten um sicherheitsrelevante Daten, etwa über Heizkraftwerke, Tanklager, Stromanlagen, die Wasserversorgung und Rüstungsunternehmen. Die Opposition hier in Berlin spricht von krassem Regierungsversagen und skandalöser Planung. Onito Rau, Berlin.
0: Zum Fußball. Im Abendspiel der Bundesliga haben sich Schalke 04 und der FC Bayern 0:0 unentschieden getrennt. Borussia Dortmund gewann 3:2 in Hoffenheim. Leverkusen besiegte Union Berlin mit 4:0. Die weiteren Ergebnisse: Mönchengladbach Elversberg 3:4, Bremen Leipzig 3:1 und Paderborn Freiburg 0:1.
2: Ostseewelle hier mit dem Wetter für euren Sonntag. Wird meist ein entspannter Sonntag heute. Hier und da immer wieder etwas Regen und ein bisschen Wind, aber nicht so heftig wie gestern. Maxiwerte um die 20 Grad. Im Zwei-Tage-Trend bekommen wir am Montag nochmal so einen kleinen Blick Sommer bei maximal 25 Grad. Dazu morgen Sonne, ein paar lockere Wolken, meist sogar den ganzen Tag trocken. Am Dienstag schon eher wieder regnerisch, mehr Wolken, etwas kühler bei maximal 23 Grad.
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1: Ich bin Ursula Winkler. In Sachsen-Anhalt wird heute ein neuer Landtag gewählt. In allen Umfragen lag die AfD mit ihrem Spitzenkandidaten Ulrich Siegmund deutlich vor der CDU von Ministerpräsident Schulze.
2: Die vom Verfassungsschutz als gesichert rechtsextrem eingestufte AfD hat eine Alleinregierung zum Ziel erklärt. Laut letzter Umfragen wird es dazu aber nicht reichen. Demnach kann die Partei mit etwa 41% rechnen, die CDU lag bei 23%. Das BSW und die FDP werden vermutlich an der 5%-Hürde scheitern und damit den Sprung ins Parlament verpassen. CDU-Mann Schulze will Ministerpräsident bleiben, für ihn wird sich die Frage nach möglichen Partnern stellen. Sachsen-Anhalt wird aktuell von einem Bündnis aus CDU, SPD und FDP regiert. David Riemer, Berlin.
1: Nach einem Treffen mit Kreml-Chef Putin in Moskau reisen die US-Vermittler Witkoff und Kushner erstmals zu Gesprächen über eine mögliche Beendigung des Ukraine-Kriegs nach Kiew. Präsident Zelensky will die US-Gesandten heute empfangen. Die beiden hatten den Kreml in der Nacht nach einem gut dreistündigen Gespräch mit Putin verlassen. Dem Vernehmen nach brachte es zunächst keine greifbaren Ergebnisse. Die UN-Generalversammlung hat dafür gestimmt, die traditionelle Weltkarte durch eine neue Version zu ersetzen. Dort soll dann unter anderem die Größe Afrikas präziser dargestellt werden. Togo hatte eine entsprechende Resolution eingebracht.
3: Die Weltkarte, die wir aus dem Schulatlas kennen, hat Gerhard Mercator in Duisburg entwickelt, und zwar schon im 16. Jahrhundert. Sie sollte vor allem in der Seefahrt helfen. Aber sie gibt die Größe von Ländern und Kontinenten nicht korrekt wieder.

0: Auf vielen Karten wirkt Grönland etwa fast so groß wie Afrika, das in Wirklichkeit fast 14 Mal größer ist. Die Kritik, die traditionelle Weltkarte verzerre seit Jahrhunderten unser Bild von der Welt, besonders von Afrika. Die UN-Abstimmung ist nicht bindend, soll aber weltweit dazu führen, dass die Karten geändert werden. Als einziges Land stimmten die USA dagegen. Thomas Bremser, Nachrichtenredaktion.
1: Zum Fußball. Im Abendspiel der Bundesliga haben sich Schalke und der FC Bayern 0:0 unentschieden getrennt. Borussia Dortmund gewann 3:2 in Hoffenheim. Leverkusen besiegte Union Berlin mit 4:0. Die weiteren Ergebnisse. Mönchengladbach-Elversberg 3:4, Bremen-Leipzig 3:1 und Paderborn-Freiburg 0:1.
2: Ostseewelle hier mit dem Wetter für euren Sonntag. Wird meist ein entspannter Sonntag heute. Hier und da immer wieder etwas Regen und ein bisschen Wind, aber nicht so heftig wie gestern. Maxiwerte um die 20 Grad. Im Zwei-Tage-Trend bekommen wir am Montag nochmal so einen kleinen Blick Sommer bei maximal 25 Grad. Dazu morgen Sonne, ein paar lockere Wolken, meist sogar den ganzen Tag trocken. Am Dienstag schon eher wieder regnerisch, mehr Wolken, etwas kühler bei maximal 23 Grad.
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1: Ich bin Babit Büchner. In Sachsen-Anhalt wird heute ein neuer Landtag gewählt. Die Wahl wird national und international mit großem Interesse verfolgt. Im Mittelpunkt steht die Frage, wie stark die AfD abschneidet und ob sie erstmals in einem Bundesland an die Regierung kommt.
2: In den Umfragen lag die AfD zuletzt deutlich vor der CDU mit rund 20% Vorsprung. Und so war auch der Wahlkampf extrem polarisiert. Auf der einen Seite die AfD, die auf eine Alleinregierung hofft und die es auch in den ländlichen Gebieten geschafft hat, Hunderte bis Tausende Besucher zu ihren Veranstaltungen zu ziehen, die dann Spitzenkandidat Ulrich Siegmund frenetisch gefeiert haben. Und auf der anderen Seite aber auch Tausende Menschen, die wie gestern hier noch auf dem Magdeburger Domplatz für Demokratie und für Weltoffenheit demonstriert haben. Aus Magdeburg, Simon Krämer.
1: Nach einem Treffen mit Kreml-Chef Wladimir Putin in Moskau reisen die US-Vermittler Steve Witkoff und Jared Kushner heute weiter nach Kiew. Sie wollen auch mit Präsident Volodymyr Zelensky über ein mögliches Ende des Ukraine-Kriegs sprechen. Moskau hat zugesichert, zur Sicherheit für die beiden auf Luftangriffe gegen die Stadt zu verzichten. Die Polizei fahndet weiter mit Hochdruck nach einem 48-jährigen Mann, der Sabotageaktionen gegen das deutsche Stromnetz verübt haben soll. Die Vorfälle konzentrieren sich auf Nordrhein-Westfalen, Brandenburg und Sachsen.
3: Ein Spezialeinsatzkommando hatte zwar den zu einer Art Wohnmobil umgebauten Lastwagen des Verdächtigen gefunden, ihn selbst aber nicht. Vorfälle gab es bislang in Brandenburg und Nordrhein-Westfalen. Neu hinzugekommen sind Funde nördlich von Bautzen in Sachsen. Dort sicherte die Polizei an zwei Stellen 4 unbekannte Sprengvorrichtungen. Die Hinweise auf mehrere Tatorte kamen aus den Bekennerschreiben des Gesuchten. In der Wohnung des Mannes fanden die Ermittler Sprengstoff. Bundesinnenminister Dobrindt geht von einem Einzeltäter aus und spricht von Klimaterrorismus. Thomas Bleskin, Nachrichtenredaktion.
1: Und zum Sport. Im Abendspiel der Fußball-Bundesliga haben sich Schalke 04 und Bayern München 0:0 unentschieden getrennt. Zuvor gewann Dortmund gegen Hoffenheim 3:2 und Leverkusen besiegte Union Berlin mit 4:0. Die weiteren Ergebnisse

0: Ergebnisse: Mönchengladbach, Elversberg 3:4, Bremen-Leipzig 3:1 und Paderborn-Freiburg 0:1.
1: Am Sonntag, ihr hört Ostseewelle, wir werfen mal fix einen Blick zum Wetter und das sieht heute meist entspannt aus. Oft trocken, hier und da mal dickere Wolken und etwas Regen. Gewitter und Sturm sind heute aber keine Themen mehr. Dazu maximal 19 bis 21 Grad. Im Zwei-Tage-Trend bekommen wir dann morgen am Montag nochmal so ein bisschen Spätsommer-Feeling von der schönen Sorte. 25 Grad maximal, eine ganze Menge Sonne, so ein paar dicke Regenwolken, aber die nur ganz selten. Am Dienstag dann wieder etwas mehr Regenwolken über uns. Die Sonne kriegt dann ordentlich Konkurrenz. Bei maximal 23 Grad.
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1: Kommt gut in den Sonntag. Ihr hört Ostseewelle. Es ist der 6. September. Ich bin Elisabeth Reinhold und verrate euch, wie der Tag wird.
0: Widder.
1: Mars darf heute Pause machen, ausschlafen, langsam frühstücken und einfach mal nichts leisten müssen. Tut euch richtig gut.
0: Stier.
1: Ein Gespräch über Zukunftspläne bringt euch und euren Lieblingsmenschen näher zusammen. Träumt zu zweit macht eben doppelt Spaß.
0: Zwillinge.
1: Heute darf das Handy auch mal liegen bleiben. Ein paar Stunden offline bringen überraschend viel Ruhe in euren Kopf.
0: Krebs.
1: Ihr bekommt Lust, etwas Neues zu kochen. Frische Zutaten und ein bisschen Experimentierfreude sorgen für einen richtig leckeren Sonntag.
0: Löwe.
1: Ein Freund braucht eure ehrliche Meinung. Verpackt sie liebevoll, dann kommt eure Botschaft auch richtig an.
0: Jungfrau.
1: Nähe, Zeit und ein langes Gespräch sind viel wertvoller als jedes Geschenk.
0: Waage.
1: Ihr seid voller Tatendrang und wollt raus. Ein langer Spaziergang oder eine kleine Wanderung bringt Körper und Gedanken in Schwung.
0: Skorpion.
1: Heute dürft ihr faul sein. Ihr habt genug geleistet. Sofa, Buch oder Lieblingsserie sind vollkommen legitime Tagesziele.
0: Schütze.
1: Ihr denkt über größere Anschaffungen nach. Wartet noch ein bisschen. Heute ist ein guter Tag zum Vergleichen, nicht unbedingt zum Kaufen.
0: Steinbock.
1: Eine spontane Familienaktion macht euch mehr Spaß als erwartet. Manchmal braucht es eben gar kein großes Sonntagsprogramm.
0: Wassermann.
1: Eure Gedanken springen schon in kommende Woche. Schreibt wichtige Ideen kurz auf und dann zurück in den Sonntagsmodus.
0: Fische.
1: Der Mond verstärkt eure Intuition. Wenn euch heute etwas ein besonders gutes oder ungutes Gefühl gibt, hört ruhig genauer hin. 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
1: Calvin Harris und Jazzy mit Satisfy.

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1: Ich bin Babette Büchner. Schafft die AfD die absolute Mehrheit oder ist am Ende des Tages unklar, wer künftig regiert? In Sachsen-Anhalt wird heute ein neuer Landtag gewählt. Um 8 Uhr öffnen die Wahllokale.
2: In letzten Umfragen lag die AfD in Sachsen-Anhalt weiter rund 20% vor der CDU, auch wenn es den Umfragen zufolge im Moment eher nicht für eine Alleinregierung zu reichen scheint. Wahlforscher rechnen nicht mit einer großen Überraschung wie 2021, als die AfD am Ende schwächer und die CDU in Sachsen-Anhalt deutlich stärker abschnitt. Denn dieses Mal fehlt der Kopf-an-Kopf-Effekt. Umso mehr kommt es für die Mehrheiten am Ende wohl auf das Ergebnis der kleineren Parteien an. Ronny Tochau, Nachrichtenredaktion.
1: Rund 3 Stunden haben Kreml-Chef Wladimir Putin und die US-Vermittler Steve Witkoff und Jared Kushner in Moskau über den Ukraine-Krieg beraten. Jetzt reisen die Unterhändler weiter nach Kiew, wo sie von Präsident Volodymyr Zelensky empfangen werden.
3: In Moskau waren die Unterhändler schon 9-mal. Nach Kiew kommen sie zum 1. Mal. Das zeigt die Prioritäten der Amerikaner. Die Reise hat bestimmt auch mit den Wahlen in den USA im November zu tun. Dabei steht Trump unter Druck. Russland versucht, die Ukraine durch Bomben auf die Infrastruktur gefügig zu machen. Die Ukraine will mit Angriffen auf Russland die Kriegsmüdigkeit der Bevölkerung verstärken. Friedemann Kohler, Nachrichtenredaktion.
1: Es ist ein großer Schritt für Europas Raumfahrtindustrie. Die Spektrum-Rakete des deutschen Raumfahrtunternehmens ESA Aerospace ist bei ihrem 2. Testflug erfolgreich ins All gestartet und hat dabei Satelliten in die Erdumlaufbahn gebracht. Die Rakete hob gegen 22 Uhr vom norwegischen Weltraumbahnhof Andøya ab. Bundeskanzler Friedrich Merz sprach vom Beginn einer neuen Ära. Beim ersten Versuch im vergangenen Jahr war die Rakete nach 30 Sekunden abgestürzt. Und zum Sport. In der Fußball-Bundesliga hat der deutsche Meister FC Bayern überraschend die ersten Punkte in der laufenden Saison liegen gelassen. Die Münchner kamen bei Schalke 04 nicht über ein 0:0 hinaus. Außerdem spielten Mönchengladbach, Elversberg 3:4, Bremen-Leipzig 3:1, Paderborn-Freiburg 0:1, Dortmund-Hoffenheim 3:2 und Leverkusen besiegte Union Berlin mit 4:0.
4: Am Sonntag, ihr hört Ostseewelle, wir werfen mal fix einen Blick zum Wetter und das sieht heute meist entspannt aus. Oft trocken, hier und da mal dickere Wolken und etwas Regen. Gewitter und Sturm sind heute aber keine Themen mehr. Dazu maximal 19 bis 21 Grad. Im Zwei-Tage-Trend bekommen wir dann morgen am Montag nochmal so ein bisschen Spätsommer-Feeling von der schönen Sorte. 25 Grad maximal, eine ganze Menge Sonne, so ein paar dicke Regenwolken, aber die nur ganz selten. Am Dienstag dann wieder etwas mehr Regenwolken über uns.

0: Sonne kriegt dann ordentlich Konkurrenz bei maximal 23 Grad.
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1: Beim Fest der Türme der Kirchengemeinde Züssow-Zahnekorinzin bauen die Kinder jedes Jahr gemeinsam einen Turm. Und natürlich ist das Ziel immer, den Turm größer zu bauen als im Vorjahr. Was das für dieses Jahr bedeutet, erzählt Pastor Christoph Rau.
2: Im letzten Jahr haben die Kinder einen Turm gebaut, der 336 Zentimeter hoch war, also 3,36 Meter.
1: Gilt es zu übertreffen. Der Pastor beschreibt, wie der Turmbau zu Zahnekow abläuft.
2: Draußen auf der Wiese mit einer Holzplatte wird eine gerade Ebene gelegt und auf dieser Ebene bauen die Kinder mit Stäbchen Parkett in die Höhe, Reihe um Reihe. Der Turm hat ungefähr einen Durchmesser von 1,50 Meter und dann sind Väter mit dabei, die quasi einen Aufbau, ein Gerüst außenrum aufbauen und halten, damit die Kinder auch die Höhe erreichen und oben weiterbauen können.
1: Ob es dieses Jahr wirklich noch höher hinausgeht? Der Pastor glaubt ja.
2: Ich glaube, dass die Kinder das schaffen, weil es sind manche dabei, die als kleine Kinder unter 10 Jahren angefangen haben und die mittlerweile 16 Jahre alt sind und die entsprechende Körpergröße haben und die immer die Jüngeren mit anspornen, dass sie nach oben kommen müssen und wollen.
1: Kommt vorbei, baut mit, feiert mit. Das Fest der Türme heute ab 14 Uhr in Zahnekow zwischen Greifswald und Anklam. Aus der Ostseewelle Kirchenredaktion, Hanna Reinhardt.

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2: Das Fest der Türme feiert heute die Kirchengemeinde Züssow-Zarnekow-Ranzin in und an der Dorfkirche Zarnekow. Und Pastor Christoph Rau freut sich schon ganz besonders auf seine Gemeindemitglieder und neue Gesichter.
3: Das Fest der Türme hat sich entwickelt aus dem Turmfest. Gemeinsam feiern wir dieses Fest, weil wir in der Kirchengemeinde miteinander unterwegs sind und weil viele Menschen sich mit einbringen. Das ist ein großer Schatz der Kirchengemeinde. Man darf hier sein, seine Stärken und Begabungen mit einbringen, Zeit gemeinsam genießen. Die Kinder bauen währenddessen mit 10.000 Bausteinen alle gemeinsam einen Turm. Und das ist ein besonderes Bild dafür, dass man aufeinander Acht gibt, dass man miteinander seine Stärken einbringt und miteinander an der Gemeinschaft und an der Kirchengemeinde baut.
2: Über den Turmbauwettbewerb erzähle ich euch in der nächsten halben Stunde mehr. Jetzt hören wir aber erstmal noch, was neben dem noch auf dem Programm steht.
3: Wir feiern gemeinsam einen schönen Festgottesdienst zum Auftakt und haben hinterher eine Kaffeetafel miteinander und viel Zeit für Gemeinschaft, für Austausch, für Lachen miteinander, für den Rückblick und einfach Zeit, einander ehrlich zu begegnen.
2: Und alles über den Turmbau zu Zarnekow hört ihr, wie von mir versprochen, in der nächsten halben Stunde. Aus der Ostseewelle Kirchenredaktion. Hanna Reinhardt.

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7: Ich bin Babit Büchner. In Sachsen-Anhalt wird heute ein neuer Landtag gewählt. Nicht nur bei uns, auch international wird das mit großem Interesse verfolgt. Im Mittelpunkt steht die Frage, wie stark die AfD abschneidet und ob sie erstmals in einem Bundesland an die Regierung kommt.
8: In den Umfragen lag die AfD zuletzt deutlich vor der CDU mit rund 20% Vorsprung. Und so war auch der Wahlkampf extrem polarisiert. Auf der einen Seite die AfD, die auf eine Alleinregierung hofft und die es auch in den ländlichen Gebieten geschafft hat, Hunderte bis Tausende Besucher zu ihren Veranstaltungen zu ziehen, die dann Spitzenkandidat Ulrich Siegmund frenetisch gefeiert haben. Und auf der anderen Seite aber auch Tausende Menschen, die wie gestern hier noch auf dem Magdeburger Domplatz für Demokratie und für Weltoffenheit demonstriert haben. Aus Magdeburg, Simon Krämer.
7: Rund 3 Stunden haben Kreml-Chef Wladimir Putin und die US-Vermittler Steve Witkoff und Jared Kushner in Moskau über den Ukraine-Krieg beraten. Putins außenpolitischer Sprecher nannte das Treffen anschließend konstruktiv, inhaltsreich und vertrauensvoll. Einzelheiten wurden nicht bekannt. Heute reisen die Unterhändler weiter nach Kiew, wo sie von Präsident Volodymyr Zelensky empfangen werden. Die Polizei fahndet weiter mit Hochdruck nach einem Mann, der Sabotageaktionen gegen das deutsche Stromnetz verübt haben soll. Sie hat ein Foto des 48-jährigen Verdächtigen veröffentlicht und bittet die Bevölkerung um Hinweise.
9: Ein Spezialeinsatzkommando hatte zwar den zu einer Art Wohnmobil umgebauten Lastwagen des Verdächtigen gefunden, ihn selbst aber nicht. Vorfälle gab es bislang in Brandenburg und Nordrhein-Westfalen. Neu hinzugekommen sind Funde nördlich von Bautzen in Sachsen. Dort sicherte die Polizei an 2 Stellen 4 unbekannte Sprengvorrichtungen. Die Hinweise auf mehrere Tatorte kamen aus den Bekennerschreiben des Gesuchten. In der Wohnung des Mannes fanden die Ermittler Sprengstoff. Thomas Bleskin, Nachrichtenredaktion.
7: Und zum Fußball. Für den FC Bayern München gab es den ersten Rückschlag in dieser Bundesliga-Saison. Die Mannschaft kam bei Aufsteiger Schalke 04 nicht über ein 0:0 hinaus. Zuvor hatte Neuling Elversberg mit einem 4:3 gegen Mönchengladbach den 2. Sieg gefeiert. Außerdem spielten Bremen-Leipzig 3:1, Paderborn-Freiburg 0:1, Dortmund-Hoffenheim 3:2 und Leverkusen besiegte Union Berlin mit 4:0.
10: Einen wunderschönen Sonntagmorgen wünschen wir euch. Ihr hört Ostseewelle und wir haben das Wetter. Ja, und das sieht doch heute ganz gut aus. Ich finde, irgendwie besser als erwartet. Ein trockener Mix aus Sonne und Wolken und dazu Top-Temperaturen bis 21 Grad. Der 2-Tage-Trend, morgen am Scheinepfiffer eine Montag, da wird nochmal ein richtig schöner Spätsommertag, nämlich auch überwiegend sonnig, nur wenige Wolken und dazu 26 Grad an der Spitze. Und übermorgen am Dienstag, wieder grau und auch teilweise nass, bei bis zu 23 Grad. 8.03 Uhr ist es.
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10: Wir haben eine Meldung für euch auf der A24 Richtung Hamburg. Zwischen Hagenow und Wittenburg, da gab es einen Unfall. Jetzt wird da voll gesperrt. Die letzte freie Ausfahrt ist dann also Hagenow. Stadtverkehr Stralsund im Norden der Stadt, also ungefähr zwischen der Parower Chaussee, Heinrich-Heine-Ring und dem Hohen Ufer, ist bis 15 Uhr heute viel gesperrt. Der Grund ist der Stralsunder Triathlon. Die Flitzerblitzer, die stehen auf der A24 Richtung Hamburg zwischen Zarrentin und

0: Berlin. Richtung Berlin hinter Mainburg. Dann auf der B104 Ortsausgang Löcknitz Richtung Pasewalk beidseitig. B189 zwischen Pritzwalk und Wittstock Höhe Chemnitz beidseitig. B191 Ortseingang Eldena, wenn ihr aus Karstadt kommt. B192 kurz vorm Ortsausgang Penzlin Richtung Neubrandenburg. B196 zwischen Lankengranitz und Seerams. B321 in Warsow Richtung Bandenitz. In Großwarnow in der 30er beidseitig. Ortseingang Matzloh aus Damm kommend. In Röbel in der Bahnhofstraße. In Rostock, Röversiger Chaussee statt einwärts an der Vorpommernbrücke. Und noch einer in Stralsund, Greifswalder Chaussee statt auswärts, Höhe Möbel Albers. Habt ihr noch mehr entdeckt? Dann ruft gerne an. Studio Hotline ist die 0381 49 78 110. Denn keiner meldet mehr aktuelle Flitzerblitzer.
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0: Ich bin Sophie Dietrich und wir haben den aktuellen Hit von Fastboy für euch. Das ist Beautiful Life bei Ostseewelle.

0: Ostseewelle. Dieser Song hier ist ganz neu. Und wir glauben, er könnte euch auch gefallen.
1: Moin, hier ist Uwe 169,5 Wollitzer aus dem Guten Morgen bei Ostseewelle. Und das ist meine neue Single Desire.

von unserem guten Morgenmann Uwe 169,5 Wurlitzer. Die Seier. Den hat Uwe zusammen gemacht mit Leandro de la Vega, der jüngste Produzent Mecklenburg-Vorpommerns. Und ich finde, der Song, der macht schon wach wie ein schwarzer Kaffee, ja? In dem Sinne, lasst euch euer Sonntagsfrühstück schmecken mit einem eurer Lieblings-90er jetzt. Das hier ist Jesus, He Knows Me, Genesis. Hier bei Ostseewelle. Guten Morgen.

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9: Ihr hört Ostseewelle mit dem Wetter. Ja, in Kirchdorf auf Pöhl, da sind es gerade schon 15 Grad und dazu auch sonnig. Da ist heute der Antik- und Trödelmarkt den ganzen Tag. Ansonsten landesweit ganz angenehm. Sonne-Wolken-Mix, meist trocken und dazu 21 Grad an der Spitze. Der Zwei-Tage-Trend. Morgen am Scheine für Vereine Montag. Da wird es auch nochmal richtig schön. Ganz viel Sonne und dazu 26 Grad maximal. Und übermorgen am Dienstag wieder ungemütlicher. Viele dicke Wolken und dazu kaum Sonne. 23 Grad an der Spitze. 8.30 Uhr, Ostseewelle hier mit dem besten Verkehrsservice für unser Land. A24 Richtung Hamburg zwischen Hagenow und Wittenburg, da gab es einen Unfall. Jetzt ist da voll gesperrt. Die letzte freie Ausfahrt ist Hagenow. Stadtverkehr Stralsund im Norden der Stadt, also ungefähr zwischen der Paroer Chaussee, Heinrich-Heine-Ring und dem Hohen Ufer, ist bis 15 Uhr viel gesperrt aufgrund des Stralsunder Triathlons. Die Flitzerblitzer stehen auf der A24 Richtung Hamburg zwischen Zarrentin und Galin. Dann Richtung Berlin hinter Mainburg. B104 Ortsausgang Löcknitz Richtung Pasewalk, beidseitig. B189 zwischen Pritzwalk und Wittstock Höhe Chemnitz, beidseitig. B191 Ortseingang Eldena, wenn ihr aus Karstädt kommt. B192 kurz vorm Ortsausgang Penzlin Richtung Neubrandenburg. B196 noch einer zwischen Lankengranitz und Seerams. B321 Warso Richtung Bandenitz. In Groß-Warnow in der 30er, beidseitig. Ortseingang Matzloh aus Damm kommt. In Röbel in der Bahnhofstraße. Rostock, Röversheger Chaussee statt einwärts an der Vorpommernbrücke und noch ein Flitzerblitzer-Anhänger in Stralsund, Greifswalder Chaussee statt auswärts, Höhe Möbel Albers. Habt ihr noch mehr entdeckt? Dann immer gerne anrufen. Studio-Hotline ist die 0381 49 78 110. Denn keiner meldet mehr aktuelle Flitzerblitzer.
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9: Mit Sophie und wir machen in rund 10 Minuten einen kleinen Rundumschlag, was ihr heute am Sonntag alles erleben könnt bei uns im Land.

Ihr hört Ostseewelle. Danke, dass wir auch am Sonntag mit am Frühstückstisch sitzen dürfen. Vielleicht überlegt ihr ja gerade noch, was ihr heute macht. Das Wetter ist ja doch ein bisschen besser als gedacht. Kommt doch gern zu uns. Große Geburtstagsparty in Pasewalk. Auch heute sind wir da am Start. Kronkorkensäule natürlich auch. Ansonsten Rostocker Zoo gibt's Picknicktag. Da gibt's Foodtrucks zum Beispiel. Oder ihr macht entspannt auf dem Hofflohmarkt

hört Ostseewelle am Sonntag. In der nächsten halben Stunde auch garantiert wieder für jeden was dabei. Knackige 80er von Ultravox für alle, die sich langsam ans Staubwischen machen, ja. Und wer noch ein bisschen müde ist, ruhiger Start klappt sehr gut mit Taylor Swift und ihrem aktuellen Chartbrecher Elizabeth Taylor. Gerne dranbleiben für die meiste Musik mit allen aktuellen

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3: Sachsen-Anhalt wählt neuen Landtag. Zeugensuche nach Feuer in Mehrfamilienhaus in Göhren. Guten Morgen, ich bin Lisa Schwarzkopf. Sachsen-Anhalt wählt heute einen neuen Landtag. Die AfD mit Spitzenkandidat Ulrich Siegmund liegt in den Umfragen quasi uneinholbar vorn und kämpft sogar um die absolute Mehrheit. Wenn sie die verpasst, wird die Regierungsbildung wohl kompliziert. Die Polizei sucht nach einem Brand in einem Mehrfamilienhaus in Göhren Zeugen. Das Feuer brach gestern früh im ersten Obergeschoss aus. Verletzt wurde niemand. Ob das Gebäude aktuell noch bewohnt wird und was die Flammen ausgelöst hat, wird jetzt ermittelt. Den entstandenen Sachschaden schätzt die Polizei auf rund 45.000 Euro. Der FC Hansa hat in der dritten Liga Punkte liegen gelassen. Gegen Tabellenschlusslicht Wien-Wiesbaden spielte Rostock 1:1. Hansa bleibt damit weiter ohne Niederlage, muss aber den zweiten Tabellenplatz abgeben. Die Ergebnisse in der Fußball-Bundesliga: Schalke Bayern 0:0, Hoffenheim Dortmund 2:3, Leverkusen Union Berlin 4:0, Gladbach Elversberg 3:4, Bremen Leipzig 3:1 und Paderborn Freiburg 0:1. 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
4: 14 Grad und Sonne haben wir aktuell beim Reitturnier in Oberhof in der Wohlenberger Wiek. Und so wie es dort aktuell ist, bleibt es auch landesweit den ganzen Tag. Viel Sonne, aber hier und da auch einige Wolken bei Temperaturen bis 21 Grad. Der Zwei-Tage-Trend morgen am Scheine für Vereine Montag. Da kriegen wir nochmal einen schönen Spätsommertag. Viel Sonne und dazu recht warm. 26 Grad maximal. Und übermorgen am Dienstag wieder grau und nass. Sonne ist dann wieder eher die Ausnahme und dazu 23 Grad an der Spitze. 9:02 Ostseewelle, der beste Verkehrsservice für unser Land. A24 Richtung Hamburg zwischen Hagenow und Wittenburg, da gab es einen Unfall. Jetzt ist er aktuell voll gesperrt. Die letzte freie Ausfahrt ist Hagenow. Stadtverkehr Stralsund. Im Norden der Stadt zwischen Paroa Chaussee, Heinrich-Heine-Ring und dem Hohen Ufer ist heute viel gesperrt. Bis 15 Uhr. Der Grund ist der Stralsunder Triathlon. Die Flitzerblitzer, die stehen auf der A24 Richtung Hamburg, einmal zwischen Zarrentin und Galin und dann noch einer Richtung Berlin hinter Mainburg. B104 Ortsausgang Löcknitz Richtung Pasewalk, beidseitig. B189 zwischen Pritzwalk und Wittstock, Höhe Chemnitz, beidseitig. B191 Ortseingang Eldena, wenn ihr aus Karstadt kommt. B192 kurz vorm Ortsausgang Penzlin Richtung Neubrandenburg. Noch einer, B196 zwischen Lankengranitz und Serams. B321 Warsow Richtung Wandenitz. In Groß-Warnow in der 30er, beidseitig. Ortseingang Matzlow, wenn ihr aus Damm kommt. Dann gibt es noch Fotos in Röbel in der Bahnhofstraße. Rostock-Röversiger Chaussee statt einwärts an der Vorpommernbrücke. Und noch einer in Stralsund-Greifswalder Chaussee statt auswärts, Höhe Möbel-Albers. Habt ihr auch welche gesehen? Dann ruft an, Studio Hotline ist die 0381 49 78 110. Denn keiner meldet mehr aktuelle Flitzerblitzer.
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2: Das war das Erste, was ich heute Morgen gleich erfahren habe. Heute müsst ihr nach Kettendorf, da kommt Ostseewelle, es geht um Scheine für Vereine. Also ich kenne ja auch andere Feste hier in Kettendorf. So viele Leute habe ich hier fast noch nie gesehen.
0: Toll. So schaut's aus, wir freuen uns auf euch. Wir machen das gemeinsam. Scheine für Vereine wieder morgen früh zwischen 6 und 7 Uhr hier bei Ostseewelle im guten Morgen. Und jetzt würde ich sagen, ist Taylor Swift wieder dran. Das hier ist Elizabeth Taylor, der aktuelle Hit.

0: Ihr hört Ostseewelle, vielleicht gerade beim Spielen mit den Kids im Wohnzimmer. Dafür haben wir gleich einen Gute-Laune-Hit nach dem anderen. Shakira und Burner Boy sind mit dabei mit Die Die und noch Grinsepop von Miles Smith und Niall Horan, Drive Safe. Viel Spaß mit Ostseewelle und der meisten Musik mit allen aktuellen Hits.
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0: Ihr hört Ostseewelle mit dem Blick aufs Wetter im Landkreis Nordwest-Mecklenburg. Genauer gesagt in Dassow beim Heimat- und Vereinsfest sind es jetzt 15 Grad und dort ist es schön sonnig. So bleibt es da auch erstmal bei Temperaturen bis 21 Grad. Auch landesweit heute Sonne und Wolken im Wechsel. Der Zwei-Tage-Trend morgen am Scheine für Vereine Montag wird es auch nochmal richtig herrlich. Viel Sonne dabei und dazu Temperaturen bis 26 Grad. Und übermorgen am Dienstag, ja, wird es wieder ein bisschen ungemütlicher, da brauchen wir wieder die Regenjacken bei bis zu 23 Grad an der Spitze. 9.30 Uhr, Ostseewelle, der beste Verkehrsservice für unser Land. A24 Richtung Hamburg zwischen Hagenow und Wittenburg ist aktuell gesperrt aufgrund eines Unfalls. Die letzte freie Ausfahrt ist Hagenow. Stadtverkehr Stralsund. Im Norden der Stadt, also zwischen der Parower Chaussee, Heinrich-Heine-Ring und dem Hohen Ufer, ist bis 15 Uhr noch viel gesperrt heute. Der Grund ist der Stralsunder Triathlon. Die Flitzerblitzer stehen. Einmal auf der A24 Richtung Hamburg zwischen Sarrentin und Galin. Richtung Berlin noch einer hinter Mainburg. B104 Ortsausgang Löcknitz Richtung Pasewalk, beidseitig. B189 zwischen Pritzwalk und Wittstock Höhe Chemnitz, beidseitig. B191 Ortseingang Eldena, wenn ihr aus Karstädt kommt. B192 kurz vorm Ortsausgang Penzlin Richtung Neubrandenburg. B196 zwischen Lankengranitz und Seerams. B321 Warsow Richtung Bandenitz. Großwarnow in der 30er, beidseitig. Ortseingang Metzlow, wenn ihr aus Damm kommt. Röbel in der Bahnhofstraße. In Rostock, Röversäger Chaussee statt einwärts an der Vorpommernbrücke. Und noch einer in Stralsund, Greifswalder Chaussee statt auswärts, Höhe Möbel Albers. Habt ihr noch mehr entdeckt? Dann immer gerne her damit. Studio Hotline ist die 0381 49 78 110. Denn keiner meldet mehr aktuelle Flitzerblitzer.
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3: Sachsen-Anhalt wählt neuen Landtag. Innenministerium plant nach Drohnenvorfall weitere Schutzmaßnahmen. Guten Tag, ich bin Lisa Schwarzkopf. Wohl kaum eine Landtagswahl ist in Deutschland mit so viel Spannung erwartet worden. In Sachsen-Anhalt geht's heute um die Frage, ob die AfD die absolute Mehrheit bekommt. Und damit auch um die Frage, ob die erste rechtsextreme Landesregierung in der Geschichte der Bundesrepublik kommt. Der Drohnenvorfall am Flughafen Leipzig-Halle hallt immer noch nach. Bundesinnenminister Dobrindt will Flughäfen, Bahnhöfe und andere wichtige Orte noch besser schützen. Wie die Bild am Sonntag schreibt, sollen etwa mobile Teams zum Einsatz kommen, die Drohnen abfangen und Sprengsätze entschärfen. Die Freiwillige Feuerwehr Groß-Klein in Rostock bekommt mehr Geld für ein neues Gerätehaus. Ministerpräsidentin Schwesig hat gestern die Förderung auf 5 Millionen Euro aufgestockt. Das Land unterstützt damit den Neubau. Das Geld kommt aus einem neuen Programm mit Bundesmitteln. Davon sollen landesweit 38 Feuerwehren profitieren. In der Fußball-Bundesliga gibt's heute zwei Sonntagsspiele. Zunächst trifft der HSV zu Hause auf den ersten FSV Mainz 05. Anstoß ist 15.30 Uhr. Zwei Stunden später geht dann das Duell von Eintracht Frankfurt und dem FC Augsburg los. 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
4: Ja, und da wechseln sich Sonne und Wolken heute im ganzen Land immer mal wieder ab. Es bleibt trocken, gen Küste hin ist es ordentlich windig und dazu haben wir Top-Temperaturen bis 21 Grad. Der Zwei-Tage-Trend, morgen am Scheine für Vereine Montag, da wird's nochmal schön sommerlich. Ganz, ganz viel Sonne und 26 Grad maximal. Und übermorgen am Dienstag, wieder ein bisschen ungemütlicher, grau und nass bei bis zu 23 Grad. Es ist 10.02 Uhr.
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4: Die A24 Richtung Hamburg ist zwischen Hagenow und Wittenburg aktuell immer noch vollgesperrt. Da gab es einen Unfall. Die Polizei leitet euch... ist nicht mehr vollgesperrt. Die Polizei leitet euch jetzt wieder dran. Vorbei, sehe ich gerade. Frisch aktualisiert. Stadtverkehr Stralsund. Im Norden der Stadt, also zwischen der Paro Chaussee, Heinrich-Heine-Ring und dem Hohen Ufer. Da ist bis 15 Uhr noch viel voll gesperrt aufgrund des großen Stralsunder Triathlons. Die Flitzerblitzer stehen auf der A24 Richtung Hamburg zwischen Zarrentin und Galin und Richtung Berlin hinter Mainburg. Dann B104 Ortsausgang Löcknitz Richtung Pasewalk, beidseitig. B189 zwischen Pritzwalk und Wittstock Höhe Chemnitz, beidseitig. B191 Ortseingang Eldena aus Karstädt kommt. B192 kurz vorm Ortsausgang Penzlin Richtung Neubrandenburg. Noch ein Blitzer B196 zwischen Lankengranitz und Seerams. B321 Warsow Richtung Bandenitz. In Großwarnow 130er, beidseitig. Ortseingang Matzlow, wenn ihr aus Damm kommt. Röbel in der Bahnhofstraße. Noch einer in Rostock, Röversäger Chaussee statt einwärts an der Vorpommernbrücke. Und noch einer in Stralsund, Greifswalder Chaussee statt auswärts, Höhe Möbel Albers. Habt ihr auch welche gesehen? Dann ergänzt unsere Liste sehr gerne. Studio Hotline ist die 0381 49 78 110. Denn keiner meldet mehr aktuelle Flitzerblitzer.
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Ihr hört Ostseewelle am Sonntag. Der eine oder andere von euch kommt vielleicht gerade vom Joggen nach Hause. In Stralsund ist da heute eine sportliche Königsdisziplin angesagt. Seit 10 Uhr starten rund 800 Sportlerinnen und Sportler beim Triathlon in Stralsund. Neuer Teilnahmerekord. Geht los mit Schwimmen im Strelasund, 18 Grad. Dann der natürliche Föhn zum Trocknen, 22 Kilometer Radfahren und danach dann noch in die Laufschuhe. Deshalb sind da heute einige Abschnitte in Stralsund auch voll gesperrt. Mehr dazu wieder um halb im besten Verkehrsservice.

0: Ihr hört Ostseewelle am Sonntag gleich 22:30. In der nächsten halben Stunde hören wir mal rüber, wie sich die Partystadt Pasewalk so schlägt am dritten Partytag in Folge heute. Und dazu geben wir euch mehr von eurer Lieblingsmusik ins Ohr. Funky wird's mit dem Captain Hollywood Project und dazu brandaktuell, den liebt ihr, Run Run River. David Guetta mit Alok und Stick Figure. Gerne dranbleiben für mehr von der meisten Musik mit allen aktuellen Hits.
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0: Ihr hört Ostseewelle mit dem Wetter. Ja, und das ist doch heute ein ganz angenehmer Sonntag, finde ich. Sonne und Wolken haben wir im Wechsel. Dazu bleibt es trocken. Nur gen Küste hin, ein bisschen windiger. Der Windbreaker, würde ich sagen, ist dann eine ganz gute Idee. Und Top-Temperaturen haben wir bis 21 Grad. Der Zwei-Tage-Trend, morgen am Scheine für Vereine Montag. Da wird es auch nochmal richtig schön. Viel Sonne und dazu richtig warm. 26 Grad maximal. Und übermorgen am Dienstag, naja, dann wieder die Retourkutsche. Viele dicke Wolken, kaum Sonne und 23 Grad an der Spitze. 10.31 Uhr, Ostseewelle, der beste Verkehrsservice für unser Land. Die A24 Richtung Hamburg zwischen Hagenow und Wittenburg, da gab es ja einen Unfall. Ihr kommt aber jetzt wieder dran vorbei. Stadtverkehr Stralsund, da ist ja heute der Stralsunder Triathlon. Deswegen ist im Norden der Stadt, so zwischen Paroer Chaussee, Heinrich-Heine-Ring und dem Hohen Ufer, bis 15 Uhr heute viel voll gesperrt. Die Flitzerblitzer stehen einmal auf der A24 Richtung Hamburg zwischen Zarentin und Galin und Richtung Berlin hinter Mainburg. Dann B104 Ortsausgang Löcknitz Richtung Pasewalk, beidseitig. B189 zwischen Pritzwalk und Wittstock Höhe Chemnitz, beidseitig. B191 Ortseingang Eldena, wenn ihr aus Karstadt kommt. B192 kurz vorm Ortsausgang Penzlin Richtung Neubrandenburg. B196 zwischen Lankengranitz und Serams. Noch einer auf der B321 in Warsow Richtung Bandenitz. Groß war nur noch einer in der 30er. Beidseitig. Ihr habt uns gemeldet zwischen Jürgensdorf und Schwarzdorf. Ortseingang Matzlow, wenn ihr aus Damm kommt. In Röbel in der Bahnhofstraße. Noch ein Blitzer in Rostock, Röversheger Chaussee statt einwärts an der Vorpommernbrücke. In Rövershagen noch einer in der Schulstraße. Und in Stralsund, Greifswalder Chaussee statt auswärts, Höhe Möbel Albers. Habt ihr noch mehr entdeckt? Dann ergänzt sehr gerne unsere Liste. Studio-Hotline ist die 0381 49 78 110. Denn keiner meldet mehr aktuelle Flitzerblitzer.
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0: Ihr hört Ostseewelle am Sonntag. Wenn ich Geburtstag habe, dann möchte ich auch 3 Tage durchfeiern, ja? Erstmal schon mal eine kleine Ankündigung. So ist es gerade zumindest, nämlich in Pasewalk. Mike Ross, das Ross im Radio, ist direkt vor Ort. Mike, ihr feiert immer noch den 775. Geburtstag?
1: Ein fröhliches Hallo aus Pasewalk. Natürlich feiern wir auch heute 775. Geburtstag und das mit einem richtig bunten Programm auf unserer Showbühne. Meine Stimme hat gestern bei der Party am Abend noch so ein bisschen gelitten, aber die machen wir jetzt warm, denn gleich geht's hier richtig los nach dem Gottesdienst auf dem Marktplatz in Pasewalk mit einem richtig bunten Familienprogramm. Okay. Wir haben Live-Musik auf der Bühne, wir haben unseren Stargast Wolfgang Lippert heute Nachmittag auf der Bühne und wir haben natürlich das große Kronkorkenschätzen mit dabei. Ihr schätzt heute nochmal beim großen Finale, wie viele Kronkorken in unserer Säule stecken und gewinnt diese Kronkorkenanzahl ausgezahlt in Euro. Kommt vorbei, wir sind den ganzen Tag für euch da auf dem Marktplatz in Pasewalk.

0: Ihr hört Ostseewelle am Sonntag. Gleich mehr von der meisten Musik mit allen aktuellen Hits. Moving to the Sun mit dabei. Super Nummer zum Wohnung aufräumen. Und vorweg noch der aktuelle Hit von Nico Santos. Das ist meiner liebsten aktuellen Ohrwürmer jetzt. Ja, der heißt Why Don't You Stay? Das ist die meiste Musik mit allen aktuellen Hits. Gleich weiter nach den Nachrichten.
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0: unholbar vorn und kämpft sogar um die absolute Mehrheit. Wenn sie die verpasst, wird die Regierungsbildung wohl kompliziert. Der Hackerangriff auf Berlins Verwaltung könnte noch viel größere Folgen haben. Grünen-Fraktionsvize von Notz spricht im Handelsblatt von einem Datensupergau. Er wirft Berlin und der Bundesregierung schwere Versäumnisse vor. Sollten Schutzregeln missachtet worden sein, fordert er personelle Konsequenzen. Die Polizei sucht nach einem Brand in einem Mehrfamilienhaus in Göhren Zeugen. Das Feuer brach gestern früh im ersten Obergeschoss aus. Verletzt wurde niemand. Ob das Gebäude aktuell noch bewohnt wird und was die Flammen ausgelöst hat, wird jetzt ermittelt. Den entstandenen Sachschaden schätzt die Polizei auf rund 45.000 Euro. Nächster Erfolg für Tennisprofi Alexander Zverev bei den US Open. Der Hamburger hat sich mit einem Dreisatzsieg gegen den Chilenen Alejandro Tabilo das Ticket fürs Achtelfinale gesichert. Damit kann Zverev weiter auf den zweiten Grand-Slam-Titel seiner Karriere hoffen. 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
1: Es ist ein herrlicher Sonntag. Sonne haben wir und 17 Grad in der Rostocker Südstadt beim LT-Club. Da startet um 13 Uhr heute wieder der beliebte Mädchenflohmarkt. Ansonsten haben wir landesweit Temperaturen bis 21 Grad und viel Sonne dabei. Der Zwei-Tage-Trend. Morgen am Scheine für Vereine Montag. Da wird es auch nochmal richtig schön sommerlich. Ganz viel Sonne, nur wenige Wolken und dazu 26 Grad an der Spitze. Und übermorgen am Dienstag, naja, dann ziehen wir wieder die Jäckchen über. Grau, kaum Sonne und 23 Grad maximal. Es ist 11.02 Uhr.
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1: Die A20 Richtung Lübeck, da sind Gegenstände auf der Fahrbahn zwischen Kreuz Rostock und Rostock Südstadt, Höhe der Warnow-Talbrücke. Fahrt uns schön vorsichtig. Dann A24 Richtung Hamburg zwischen Hagenow und Wittenburg, da gab es einen Unfall. Ihr kommt aber jetzt vorsichtig daran vorbei. Der Stadtverkehr Stralsund wegen des Stralsunder Triathlons ist im Moment im Norden der Stadt viel gesperrt, vor allem zwischen der Paroler Chaussee, dem Heinrich-Heine-Ring und dem Hohen Ufer. Das Ganze geht bis 15 Uhr. Landkreis Mecklenburgische Seenplatte, da ist eine Unfallstelle zwischen Sandhagen und Schwichtenberg. Ihr kommt da aktuell nicht durch, umfahrt das Ganze am besten über Löwitz. Die Flitzerblitzer stehen einmal auf der A24 Richtung Hamburg zwischen Zarrentin und Galin und Richtung Berlin hinter Mainburg. B104 Ortsausgang Löcknitz Richtung Pasewalk, beidseitig. B189 zwischen Pritzwalk und Wittstock Höhe Chemnitz, beidseitig. B191 noch einer im Ortseingang Eldena, wenn ihr aus Karstädt kommt. B192 kurz vom Ortsausgang Penzlin Richtung Neubrandenburg. B196 zwischen Lankengranitz und Seerams. B321 in Warsow Richtung Bandenitz. Groß-Warnow in der 30er, beidseitig, zwischen Jörgensdorf und Schwassdorf. Ortseingang Matzlow, wenn ihr aus Damm kommt. In Röbel in der Bahnhofstraße. In Rostock, Röversheger Chaussee statt einwärts an der Vorpommernbrücke. Ihr habt uns noch gemeldet, in Rövershagen Schulstraße. Und in Stralsund, Greifswalder Chaussee statt auswärts bei Möbel Albers. Habt ihr auch welche gesehen? Dann gerne melden. Studio Hotline ist die 0381 49 78 110. Denn keiner meldet mehr aktuelle Flitzerblitzer.
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Ihr hört Ostseewelle um 11.13 Uhr. 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

0: Ihr hört Ostseewelle mitten in der Mittagsvorbereitung. Dafür gleich weiter mit dem perfekten Mix hier bei Ostseewelle. Später 90er mit dabei von Madonna. Und vorweg ein aktueller Hit von unserem Ostseewelle-Sonnenschein Leonie. By Your Side. Alles gleich nach halb. Das ist die meiste Musik mit allen aktuellen Hits.
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0: Ihr hört Ostseewelle mit dem Wetter. Wie im ganzen Land haben wir aktuell 17 Grad in Pütnitz beim maritimen Fahrzeugtreffen. Dort auch viel Sonne. Ansonsten haben wir Temperaturen bis 21 Grad. Der Zwei-Tage-Trend morgen am Scheine für Vereine Montag. Da wird es nochmal richtig schön sommerlich. Viel Sonne und 26 Grad maximal. Und übermorgen am Dienstag wieder grau und nass bei bis zu 23 Grad. 11.30 Uhr, Ostseewelle, der beste Verkehrsservice für unser Land. A20 Richtung Lübeck, da sind Gegenstände auf der Fahrbahn und zwar zwischen Kreuz Rostock und Rostock Südstadt bei der Warnow-Talbrücke. Fahrt uns schön vorsichtig. Dann die A24 Richtung Hamburg, zwischen Hagenow und Wittenburg, da gab es einen Unfall, ihr kommt aber vorsichtig jetzt daran vorbei. Landkreis Mecklenburgische Seenplatte, da gab es einen Unfall zwischen Sandhagen und Schwichtenberg. Aktuell kommt ihr dann nicht mehr durch und fahrt das Ganze am besten über Löwitz. Stadtverkehr Stralsund. Aufgrund des Stralsunder Triathlons ist im Norden der Stadt aktuell viel gesperrt, noch bis 15 Uhr. Das betrifft die Ecke Paroer Chaussee, Heinrich-Heine-Ring und Hohes Ufer. Die Flitzerblitzer stehen auf der A24 Richtung Hamburg zwischen Zarrentin und Galin, Richtung Berlin hinter Mainburg, B104 Ortsausgang Löcknitz Richtung Pasewalk beidseitig, B189 zwischen Pritzwalk und Wittstock Höhe Chemnitz beidseitig, B191 Ortseingang Eldena, wenn ihr aus Karstädt kommt, und ihr habt auch noch einen für uns, hallo?
9: Hallo, hier ist Cindy, ein Blitzer in Pentlin Richtung Neubrandenburg, im Ort steht
0: er. Danke dir fürs Melden, B196 noch einer zwischen Lankengranitz und Serams, B321 in Warso Richtung Bandenitz, Groß-Warnow in der 30er, beidseitig, zwischen Jörgensdorf und Schwarzdorf, Ortseingang Matzlow, wenn ihr aus Damm kommt, in Röbel in der Bahnhofstraße, Rostock-Röversheger Chaussee statt einwärts an der Vorpommernbrücke, in Rövershagen Schulstraße und noch einer in Stralsund in der Greifswalder Chaussee statt auswärts, Höhe Möbel-Albers. Habt ihr noch mehr entdeckt? Dann immer gerne her damit. Studio Hotline ist die 0381 49 78 110. Denn keiner meldet mehr aktuelle Flitzerblitzer.
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0: Mit Sophie. Hi.

Ihr hört Ostseewelle am Sonntag in der Küche beim Braten zubereiten. Wie gut, dass Chris Martin von Coldplay nicht durchs Radio riechen kann, dann wäre er sicher neidisch. Der Frontsänger von Coldplay isst nämlich tatsächlich nur Frühstück. Kein Mittag, kein Abendbrot. Hier ist Coldplay jetzt für euch mit Talk.

Sven aus Güstrow ist gerade mit der ganzen Familie im Auto unterwegs zum Meer. Und bevor er losgefahren ist, hat er sich bei uns über die knallrote Ostseewelle-App gemeldet und sich jetzt für alle den aktuellen Hit von Sia und David Guetta gewünscht. Gute Fahrt mit Beautiful People.

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9: Sachsen-Anhalt wählt neuen Landtag. Innenministerium plant nach Drohnenvorfall weitere Schutzmaßnahmen. Guten Tag, ich bin Lisa Schwarzkopf. Wohl kaum eine Landtagswahl ist in Deutschland mit so viel Spannung erwartet worden. In Sachsen-Anhalt geht's heute um die Frage, ob die AfD die absolute Mehrheit bekommt. Und damit auch um die Frage, ob die erste rechtsextreme Landesregierung in der Geschichte der Bundesrepublik kommt. Deutschland soll besser vor Drohnen, Cyberangriffen und Sabotage geschützt werden. Wie die Bild am Sonntag schreibt, plant Bundesinnenminister Dobrindt mehr Sicherheitsmaßnahmen. Mobile Einheiten sollen wichtige Flughäfen und Bahnhöfe vor Drohnen schützen. Dobrindt will

0: Feuerwehr Groß-Klein in Rostock bekommt mehr Geld für ein neues Gerätehaus. Ministerpräsidentin Schwesig hat gestern die Förderung auf 5 Millionen Euro aufgestockt. Das Land unterstützt damit den Neubau. Das Geld kommt aus einem neuen Programm mit Bundesmitteln. Davon sollen landesweit 38 Feuerwehren profitieren. 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
1: Landesweit haben wir heute einen trockenen Mix aus Sonne und Wolken. Und die Temperaturen sind auch soweit in Ordnung. Vielleicht kleines Jäckchen überziehen. 19 bis 21 Grad haben wir an der Spitze. Der Zwei-Tage-Trend, morgen am Scheine für Vereine Montag. Da kriegen wir Wetter gebürtig des Tages, ja. Schön sommerlich nochmal. Viel Sonne bei bis zu 26 Grad. Und übermorgen am Dienstag, da wird es dann wieder ein bisschen ungemütlicher. Viele dicke Wolken und 23 Grad maximal. 12:02 Ostseewelle, der beste Verkehrsservice für unser Land.
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1: Der Stadtverkehr Stralsund, wir haben da aktuell den Triathlon. Deswegen ist im Norden der Stadt viel voll gesperrt, vor allem zwischen Paroer Chaussee, Heinrich-Heine-Ring und dem Hohen Ufer. Das Ganze dauert noch bis 15 Uhr. Die Flitzerblitzer stehen auf der A24 Richtung Hamburg zwischen Zarrentin und Galin. Richtung Berlin hinter Mainburg noch einer. B104 Ortsausgang Löcknitz Richtung Pasewalk, beidseitig. B189 zwischen Pritzwalk und Wittstock Höhe Chemnitz, beidseitig. B191 Ortseingang Eldena, wenn ihr aus Karstadt kommt. B192 kurz vorm Ortsausgang Penzlin Richtung Neubrandenburg. B196 zwischen Lankengranitz und Seerams. B321 in Warsow Richtung Bandenitz. Dammgarten in der Schildstraße am Hafen. In Groß-Warnow in der 30er, beidseitig. Zwischen Jorgensdorf und Schwarzdorf. Ortseingang Matzlow, wenn ihr aus Damm kommt. In Röbel in der Bahnhofstraße. Noch einer in Rostock, Röversäger Chaussee statt einwärts an der Vorpommernbrücke. Und noch ein Laser Rövershagen in der Schulstraße. Und noch einer in Stralsund, Greifswalder Chaussee statt auswärts, Höhe Möbel Albers. Habt ihr auch welche entdeckt? Dann ruft gerne an. Studio Hotline ist die 0381 49 78 110. Denn keiner meldet mehr aktuelle Flitzerblitzer.

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1: Herzlich willkommen, hallo zu den Top 20. Eure meistgewünschten Hits dieser Woche, ermittelt aus allen Musikwünschen, ab jetzt hier in chronologischer Reihenfolge. Neue Tracks gibt's heute unter anderem von Lost Frequencies, Miley Cyrus und gleich ein brandneuer Song von Take That. Und jetzt erinnern wir an die besten drei vom letzten Mal.
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0: Don't You Stay, Nico Santos, letzte Woche auf 2. Beim letzten Mal an der Chartspitze, Taylor Swift, I Knew It, I Knew You.
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0: Wir starten mit einem Hit, der schon lange in euren Charts unterwegs ist. The Bowser aus Norwegen mit Magnetic. Magnetisch, und der Song hat genau diese Wirkung wie Glitzer nach einer Party. Den findet man auch 13 Wochen später wieder. The Bowser finden wir heute hier auf
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0: Brandaktueller Song von Ray Dalton, momentan auf 19.
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0: Unser erster Hitvorschlag ist ein Song einer britischen Popband. Wir kennen sie natürlich aus den 90ern. Dann gab es eine längere Pause und seit den 2000ern sind sie wieder auf den Bühnen unterwegs. Take That, Dreamers heißt ihre aktuelle Tour. Nächstes Jahr sind sie damit hier in Deutschland unterwegs. Im Vorprogramm gibt es dann unter anderem Michael Patrick Kelly. Mit ihm ist auch diese Nummer hier entstanden. Unser erster Hitvorschlag, Take That und Michael Patrick Kelly. 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
1: Zwei Dauerbrenner hintereinander, Save My Love von Kygo auf der 18 und American Girls, Harry Styles, in dieser Woche auf Platz 17. In dieser Woche hat er also wieder genügend Stimmen bekommen, deshalb ist er wieder dabei, Tim Kamrat, mit seinem brandneuen Song Love Server.
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0: Charts. Gleich geht's weiter hier bei Ostseewelle.
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7: Ihr hört Ostseewelle mit dem Blick aufs Wetter und da haben wir heute einen richtig schönen Sonntag. Trockener Mix aus Sonne und Wolken in ganz Mecklenburg-Vorpommern. Dazu Top-Temperaturen bis 21 Grad. Der Zwei-Tage-Trend morgen am Scheine für Vereine Montag. Da wird es auch nochmal richtig schön sommerlich. Richtig viel Sonne und dazu 26 Grad maximal. Und übermorgen am Dienstag dann wieder ein bisschen ungemütlicher. Viele dicke Wolken und dazu bis zu 23 Grad. 12.31 Uhr, Ostseewelle, der beste Verkehrsservice für unser Land. A19 Richtung Berlin, Höhe Röbel staut es sich, ihr braucht da aktuell eine halbe Stunde länger wegen der Baustelle. Stadtverkehr Stralsund, da ist auch immer noch der Stralsunder Triathlon. Deswegen ist im Norden der Stadt recht viel voll gesperrt. So Ecke Paroer Chaussee, Heinrich-Heine-Ring und Hohes Ufer. Das Ganze dauert noch bis ungefähr 15 Uhr. Die Flitzerblitzer stehen. Auf der A24 Richtung Hamburg zwischen Zarrentin und Galin und Richtung Berlin hinter Mainburg. Dann B104 Ortsausgang Löcknitz Richtung Pasewalk, beidseitig. B189 zwischen Pritzwalk und Wittstock, Höhe Chemnitz, beidseitig auch. B191 Ortseingang Eldena, wenn ihr aus Karstädt kommt. B192 kurz vorm Ortsausgang Penzlin Richtung Neubrandenburg. B196 zwischen Lankengranitz und Seerams. B321 Warso Richtung Bandelnitz, in Dammgarten in der Schildstraße am Hafen. In Großwarnow 30er-Zone beidseitig. Zwischen Jörgensdorf und Schwarzdorf. Ortseingang Matzlow aus Damm kommt. In Röbel in der Bahnhofstraße. Rostock-Röversäger Chaussee statt einwärts an der Vorpommernbrücke. Ein Laser in Rövershagen in der Schulstraße. In Stralsund noch einer, Greifswalder Chaussee statt auswärts, Höhe Möbel Albers. Habt ihr noch mehr entdeckt? Dann ergänzt sehr gerne unsere Liste. Studio-Hotline ist die 0381 49 78 110. Denn keiner meldet mehr aktuelle Flitzerblitzer.
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8: In unserer Rubrik Rückblick geht es gleich ums ehemalige Chartjahr 2003. Vorher die nächsten beiden Platzierungen. Wir sind schon bei
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8: Damit Topic und Becky G, Sorry Puppy. Gefolgt von Christy Sorandi, Good Old Days. Sorry,

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1: Heute vor 23 Jahren.
2: Madonna machte nach einer Pause wieder mal auf sich aufmerksam. Bei den MTV Video Music Awards, da küsste sie Britney Spears und Christina Aguilera am Ende der Performance mit der Zunge. Das war damals schon ein ziemliches Ding. Einen drauf setzte allerdings noch Janet Jackson. Die sorgte für mehr Aufregung. Am Ende einer Performance mit Justin Timberlake beim Super Bowl in den USA zeigte sie ihre Nippel. Das war dann der Nippelskandal 2003. Der Herr der Ringe, die Rückkehr des Königs, das war der erfolgreichste Kinofilm in diesem Jahr. Der Österreicher Arnold Schwarzenegger wird Gouverneur von Kalifornien. Dieter Bohlen startet mit Deutschland sucht den Superstar und hat mit Alexander Klaff seinen ersten Gewinner. Den Nachbarn in Belgien war das wurscht, da hörte man lieber Nelly und Kelly Rowland.
1: Beide US-Stars hatten heute vor 23 Jahren diesen Nummer 1-Hit.

Auch ihre Bandkollegin Beyoncé von Destiny's Child war zeitgleich sehr erfolgreich und damals noch nicht mit Jay-Z verheiratet, nur Studio Buddies. Und da haben sie diesen Song gemeinsam aufgenommen. 8 Wochen lang Platz 1 in den USA, Crazy in Love 2003, ein Riesenhit.

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1: Das war unser zweiter Hitvorschlag. Musik aus Belgien von Lost Frequencies. Er war für den Soundteppich zuständig. Gesungen hat den Song Mariana Frös aus Brasilien. Und der Song heißt Paraíso. Klingt wieder mal hitverdächtig wie eigentlich alles von Lost Frequencies. Der nächste brandneue Song steht auch schon in den Startlöchern. Kommt gleich von Miley Cyrus. Hier kommt die nächste Platzierung.
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1: Stand wochenlang bei uns an der Chartspitze Teddy Swims. Missing Out All.

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6: Sachsen-Anhalt wählt neuen Landtag. Deutsche Trägerrakete schafft es in den Orbit. Guten Tag, ich bin Lisa Schwarzkopf. Sachsen-Anhalt wählt heute einen neuen Landtag. Die AfD mit Spitzenkandidat Ulrich Siegmund liegt in den Umfragen quasi uneinholbar vorn und kämpft sogar um die absolute Mehrheit. Wenn sie die verpasst, wird die Regierungsbildung wohl kompliziert. Die deutsche Raumfahrt schreibt Geschichte. Die Trägerrakete eines bayerischen Raumfahrtunternehmens hat es bei einem Testflug in die Erdumlaufbahn geschafft. Sie soll Satelliten ins All bringen. Es ist das erste Mal, dass eine privat entwickelte Rakete von Europa aus den Orbit erreicht hat. Die Polizei sucht nach einem Brand in einem Mehrfamilienhaus in Göhren Zeugen. Das Feuer brach gestern früh im ersten Obergeschoss aus. Verletzt wurde niemand. Ob das Gebäude aktuell noch bewohnt wird und was die Flammen ausgelöst hat, wird jetzt ermittelt. Den entstandenen Sachschaden schätzt die Polizei auf rund 45.000 Euro. Tennisprofi Alexander Zverev hat das Achtelfinale der US Open erreicht. Der Hamburger setzte sich in drei Sätzen gegen den Chilenen Alejandro Tabilo durch. Zverev peilt

0: da wird es noch mal ein bisschen sommerlich. Viel Sonne auch und 26 Grad an der Spitze. Und übermorgen am Dienstag, naja, wieder Kuschelwetter, grau und auch teilweise nass bei bis zu 23 Grad. 13.02 Uhr ist es.
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0: A19 Richtung Berlin, da haben wir aktuell einen Stau bei Röbel. Ihr braucht ungefähr eine halbe Stunde länger wegen der Baustelle. Stadtverkehr Stralsund, bis 15 Uhr haben wir noch einige Vollsperrungen im Norden der Stadt. Paroer Chaussee, Heinrich-Heine-Ring und Hohes Ufer, da so zwischen sozusagen. Der Grund ist der Stralsunder Triathlon. Die Flitzerblitzer stehen auf der A24 Richtung Hamburg zwischen Zarrentin und Galin und Richtung Berlin hinter Mainburg. Dann B104 Ortsausgang Löcknitz Richtung Pasewalk, beidseitig. B109 zwischen Ratebur und Ducherow. B189 zwischen Pritzwalk und Wittstock, Höhe Chemnitz, beidseitig. B191 Ortseingang Eldena, wenn ihr aus Karstädt kommt. B192 kurz vorm Ortsausgang Penzlin Richtung Neubrandenburg. B196 zwischen Lankengranitz und Seerams. B321 noch einer in Warsow Richtung Bandenitz. Und ihr habt auch noch einen für uns. Hallo?
2: Hallo, hier ist Marien. Ich würde gerne Laser melden.
0: Ja.
2: In Born am Dahr, kurz vor der Tankstelle Richtung Wiegadas.
0: Ja, das ist klar. Dankeschön fürs Melden. Dann haben wir noch einen in Dammgarten in der Schillstraße. Das ist am Hafen. In Groß-Warnow in der 30er, beidseitig. Zwischen Jürgensdorf und Schwarzdorf. Ortseingang Matzlow, wenn ihr aus Damm kommt. In Röbel in der Bahnhofstraße. In Rostock, Röversteger Chaussee stadteinwärts an der Vorpommernbrücke. Ein Laser in Rövershagen in der Schulstraße. Und noch einer in Stralsund, Greifswalder Chaussee stadtauswärts, Höhe Möbel Albers. Habt ihr auch welche gesehen? Dann ruft an. Studio Hotline ist die 0381 49 78 110. Denn keiner meldet mehr aktuelle Flitzerblitzer.
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3: Hi, willkommen zurück zur zweiten Stunde der Top 20 Charts mit euren meistgewünschten Hits dieser Woche. Vor uns liegen noch die besten 10 und er gehört in dieser Woche dazu. Wildfire, Michael Patrick Kelly und Gentleman.
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0: der Sommerhit des Jahres, Die Die, stand doch bei uns wochenlang auf Platz 1. Shakira und Burna Boy in dieser Woche auf 9.
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0: Als Hannah Montana wurde sie weltberühmt. Miley Cyrus, in 2 Wochen kommt schon Album Nummer 10. Bass Perserates, gewidmet ihrer verstorbenen Patentante Dolly Parton. Da hören wir jetzt rein in die erste Single und die heißt genauso wie das Album.
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1: Bisschen abgerutscht in dieser Woche Martin Garrix und Ed Sheeran mit Repeated. Letzte Woche auf 5, diese Woche auf 8. Dafür ging es für Katy Perry wieder aufwärts. Von 12 auf 7 mit Watched Burn. Der Countdown geht gleich weiter mit den besten 5. Knapp verfehlt, würde ich mal sagen, David Prentice und Loy. Aber vielleicht klappt es in der nächsten Woche. In dieser Woche stehen sie mit Golden Summer auf

0: ist heute die Nummer 1. Gleich geht's weiter mit euren Hörercharts bei Ostseewelle.
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10: Ihr hört Ostseewelle mit dem Blick aufs Wetter und das ist heute am Sonntagnachmittag sehr, sehr angenehm. Viel Sonne im ganzen Land und dazu 21 Grad maximal. Der Zwei-Tage-Trend morgen am Scheine für einen Montag, da wird es auch nochmal schön sommerlich. Viel Sonne dabei, nur sehr wenige Wolken und 26 Grad an der Spitze. Und übermorgen am Dienstag, naja, wieder grau und 23 Grad maximal. 13.29 Uhr, Ostseewelle, der beste Verkehrsservice für unser Land. Die A19 Richtung Berlin, es staut sich dort Höhe Röbel. Ihr braucht da wegen der Baustelle aktuell eine halbe Stunde länger. Stadtverkehr Stralsund. Im Norden der Stadt, also ungefähr zwischen der Paroer Chaussee, Heinrich-Heine-Ring und dem Hohen Ufer, ist bis 15 Uhr heute noch viel voll gesperrt aufgrund des Stralsunder Triathlons. Die Flitzerblitzer stehen auf der A24 Richtung Hamburg zwischen Zarrentin und Galien und Richtung Berlin hinter Mainburg. Dann B104 Ortsausgang Löcknitz Richtung Pasewalk beidseitig. Einen Laser haben wir auf der B109 zwischen Ratebur und Kaffee 70 Höhe Abzweig Neuendorf. B189 zwischen Pritzwalk und Wittstock Höhe Chemnitz beidseitig. B191 Ortseingang Eldena, wenn ihr aus Karstadt kommt. B192 kurz vorm Ortsausgang Penzlin Richtung Neubrandenburg. B196 zwischen Lankengranitz noch einer und Serams. B321 Warsow Richtung Bandernitz. In Born am Darß Richtung Wieck Höhe der Tankstelle. Noch ein Laser in Dammgarten in der Schildstraße am Hafen. In Großwarnow einer in der 30er, beidseitig. Zwischen Jürgensdorf und Schwarzdorf. Ortseingang Matzloh, wenn ihr aus Damm kommt. In Röbel in der Bahnhofstraße. Rostock-Röversweger Chaussee statt einwärts an der Vorpommernbrücke. In Rövershagen, Schulstraße. Und noch einer in Stralsund-Greifswalder Chaussee statt auswärts bei Möbel Albers. Habt ihr auch noch welche entdeckt? Dann immer gerne melden. Studio-Hotline ist die 0381 49 78 110. Denn keiner meldet mehr aktuelle Flitzerblitzer.
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11: Mal stand sie bisher an der Chartspitze mit ihrem neuen Song I Knew It, I Knew You, Taylor Swift. Wer hat heute die Nase vorn? Wir werden es gleich hören. Weiter geht's mit Bebe Rexha. Stand ja auch schon mal auf 1.

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0: Zwei Plätze abwärts geht's in dieser Woche für Nico Santos. Why don't you stay?
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0: Woche für Woche hat er sich ein bisschen höher gekämpft. Der Rumäne DJ Gocha mit

0: Die Spannung steigt. Wer ist eure Nummer 1 in dieser Woche? Ihr hört es gleich hier bei Ostziffern.
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2: Ende der 90er war das ein Riesenhit für Natalie Imbruglia aus Australien. Sie war auch eine sehr gute Freundin von Kylie Minogue. Aber sie konnte an diesem Riesenhit hier, Torn, einfach nicht anknüpfen. Hat dann geschauspielert und jetzt ist sie wieder zur Musik zurückgekehrt. Mit ihrem brandneuen Song Beautiful Love, unser vierter Hitvorschlag.

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1: So, die Top 20 Charts sind jetzt gleich komplett. Wir sind bei der Chartspitze angekommen. Da hat sich nichts verändert. Zum vierten Mal in Folge eure Nummer 1. Der meistgewünschte Hit der Woche. I knew it, I knew you. Hier ist Taylor Swift.
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11: Sachsen-Anhalt wählt neuen Landtag. US-Unterhändler Witkow und Kaschner in Kiew eingetroffen. Guten Tag, ich bin Nanju Kuhlmann. Bei der Landtagswahl in Sachsen-Anhalt zeichnet sich eine hohe Wahlbeteiligung ab. Sie lag am Mittag schon bei knapp 35%. Wohl kaum eine Landtagswahl in Deutschland ist mit so viel Spannung erwartet worden. Es geht heute um die Frage, ob die AfD die absolute Mehrheit bekommt. In Kiew stehen heute weitere Gespräche über den Ukraine-Krieg an. Die US-Unterhändler Witkow und Kaschner wollen mit Präsident Selenskyj über Wege hin zu einem Ende der Kämpfe sprechen. Gestern hatten sie sich in Moskau mit Russlands Machthaber Putin getroffen. Es ist ein Meilenstein für die deutsche Raumfahrt. Bei einem Testflug hat erstmals eine deutsche Trägerrakete die Erdumlaufbahn erreicht. Sie wurde vom bayerischen Raumfahrtunternehmen ESA Aerospace entwickelt und soll kleinere und mittelgroße Satelliten ins All bringen. Wie würden Kinder und Jugendliche in Mecklenburg-Vorpommern bei der Landtagswahl abstimmen? Das wird die U16-Wahl zeigen, die morgen startet. Sie hieß bisher U18-Wahl. Bei der Landtagswahl in 2 Wochen dürfen aber zum ersten Mal auch 16- und 17-Jährige ihre Stimmen abgeben. 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

0: morgens große Stirnrunzeln, wieder mau, so wie heute eher. Bis 24 Grad. 14.02 Uhr.
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0: Ja, A19 Richtung Berlin haben wir im Angebot. Stauhöhe Röbel, 15 Minuten Verzögerung hier. Die Bauarbeiten mal wieder. Dann haben wir den Stadtverkehr Stralsund im Norden der Stadt, also Paroer Chaussee, Heinrich-Heinering und am Hohen Ufer bis 15 Uhr voll gesperrt. Der Stralsunder Triathlon läuft noch. Ja, ja. Flitzerblitzer. A24 Richtung Hamburg zwischen Zarrentin und Galin und Richtung Berlin hinter Mainburg. B104, das ist Löcknitz raus Richtung Pasewalk beidseitig. B109 zwischen Ratebur und Café 70 Höhe Neuendorf. Die B189 kann zwischen Pritzwalk und Wittstock Höhe Chemnitz rechts und links. B192 vorm Ortsausgang Penzlin, wenn ihr Richtung Neubrandenburg fahrt. B321 Warsow Richtung Bandenitz. Born am Darß Richtung Wieck, Höhe Tankstelle. Dammgarten, Schildstraße am Hafen. Zwischen Jürgensdorf und Schwarzdorf, in Röbel Bahnhofstraße. Röwershagen in der Schulstraße und Stralsund die Greifswalder Chaussee, Höhe Albers. Wenn ihr mehr gesehen habt auf den Sonntag, dann tut euch keinen Zwang an und ruft an. Studio-Hotline ist offen. 0381 49 78 110. Denn keiner meldet mehr aktuelle Flitzerblitzer.
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17: Das ist ja oft so, dass wir Deutschen wettertechnisch meistens das Haar in der Suppe suchen. Da gibt es heute wirklich nicht viel zu lamentieren. Es ist überall trocken im Land. Ja, der Wind ist da. Wir haben aber auch Anfang September. Insgesamt 21 Grad. Schöner Spaziergang an der frischen Luft. Herzlich willkommen. Das ist doch ein Sonntagswetter, das wir uns so gefallen lassen. Zwei-Tage-Trend morgen kriegt der Sommer ein kleines Comeback spendiert mit 26 Grad. Und Dienstag wieder ein bisschen ungemütlicher, auch mehr Regen. Ne? Aber noch 24 Grad. Wenn wir noch 3 Sekunden warten, ist es ganz genau 14.30 Uhr. Jetzt.
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17: Stadtverkehr Stralsund haben wir im Angebot. Stralsunder Triathlon läuft noch eine gute halbe Stunde. Deswegen gerade Paroer Chaussee, Heinrich-Heine-Ring und am Hohen Ufer. Noch gesperrt, ist dann aber demnächst auch wieder offen. Darüber hinaus Stau und stockender Verkehr auf der A19 Richtung Berlin. Höhe Röbel sind es 10 Minuten länger, die Baustelle. Hier B111 Bannemien Richtung Zinnowitz sind 10 Minuten auf Usedom. Flitzerblitzer A24 Richtung Hamburg zwischen Zarentin und Galin. B109 zwischen Ratebur und Café 70. B191 Eldena, wenn ihr aus Karstadt kommt. B196 zwischen Lanken-Granitz und Serams. Born am Darß Richtung Wieg an der Tankstelle. Damgarten-Schildstraße am Hafen. Matzlo, wenn ihr aus Damm kommt, Röbel Bahnhofstraße, Rostock die Röversäger Chaussee stadteinwärts an der Vorpommernbrücke. Mies zu sehen übrigens, bin ich vorhin lang gefahren. Rövershagen die Schulstraße und Stralsund Greifswalder Chaussee stadtauswärts Höhe Albers. Soweit von hier, es sei denn, ihr habt mehr gesehen. Dann ruft an. so es geht. Studio Hotline ist die 0381 49 78 110. Denn keiner meldet mehr aktuelle Flitzerblitzer.
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17: Schöne Dinge fangen mit S an. Sonne, Sonntag, Sarah Larsson. Gut, die schreibt sich mit Z, aber wollen wir heute mal nicht so genau hingucken, ne? Ich bin Adrian Mützel. Schönes Restwochenende.

0: Ist schon wieder soweit, ne? Sommer ist gefühlt vorbei. Ostseewelle hier am Sonntag. Jetzt eigentlich mal eine gute Zeit, um zu gucken, haben wir eigentlich alles von unserer Sommer-Checkliste abgehakt? So ausreichend baden gegangen, am Meer gewesen, gegrillt, vielleicht in Urlaub gefahren? Genug Eis gegessen? Na, wie sieht's aus? Also beim Thema Eis, ne, da essen wir Deutschen ja rund 8 Liter im Jahr. Und wer jetzt sagt, ich persönlich habe noch Nachholbedarf, heute ist ganz gutes Wetter und morgen wird auch nochmal warm mit 26 Grad. Kannst du nochmal ein Spaghetti-Eis verhaften oder 4?
1: Oh.

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11: Sachsen-Anhalt wählt neuen Landtag. Deutschland will Schutz vor Drohnen, Cyberangriffen und Sabotage verbessern. Guten Tag, ich bin Nanju Kuhlmann. Sachsen-Anhalt wählt heute einen neuen Landtag und die Beteiligung ist hoch. Am Mittag lag die Wahlbeteiligung schon bei knapp 35%. Die AfD mit Spitzenkandidat Ulrich Siegmund lag in den Umfragen vor der Wahl quasi uneinholbar vorn und kämpft sogar um die absolute Mehrheit. Deutschland muss sich besser vor Drohnen, Cyberangriffen oder Sabotage schützen. Bundesinnenminister Dobrindt will eine Art nationalen Schutzschirm aufbauen. So sollen künftig etwa mobile, schnell verlegbare Einheiten wichtige Drehkreuze, Flughäfen oder Bahnhöfe schützen. Das Ringen um ein Ende des Ukraine-Kriegs geht weiter. Die US-Unterhändler Witkoff und Kushner sind erstmals in Kiew. Sie wollen mit Präsident Selenskyj sprechen. Gestern hatten sie sich in Moskau zu einem Gespräch mit Russlands Machthaber Putin getroffen. In Mecklenburg-Vorpommern startet morgen die U16-Wahl. Die soll zeigen, wie Kinder und Jugendliche bei der Landtagswahl abstimmen würden, wenn sie schon wählen dürften. Die richtige Wahl steht in 2 Wochen an. Erstmals dürfen dabei auch 16- und

0: Wolkenradar brauchen wir aktuell nicht, weil es ist überall trocken. Der Zwei-Tage-Trend kann noch mehr. Vor allen Dingen mehr Temperaturen. Morgen am Scheine für Vereine Montag. Sahnemäßige 26 Grad aufs Dach. Auch da ist es meist trocken. Der Wind ist das, was so ein bisschen das Bild versaut. Lässt es ein bisschen kühler erscheinen. Am Dienstag dicke, dicke Wolken, bisschen Sonne. Und natürlich die üblichen Verdächtigen aus Regen und eventuellen Gewitter bei 24 Grad maximal. Jetzt haben wir es 15.03 Uhr.
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0: Aktuell Stau und stockender Verkehr auf der A19 Richtung Berlin von euch gemeldet. Höhe Röbel 20 Minuten hier wegen der Bauarbeiten. Und B111 Bannermin Richtung Zinnowitz sind im Moment 10. Das haut es soweit hin. Flitzerblitzer A24 Richtung Hamburg zwischen Zarrentin und Galin. Nochmal die 24 Richtung Berlin hinter Mayenburg. B109 zwischen Ratebur und Café 70. B191 Eldener Avenue aus Karstadtfahrt. B196 zwischen Lankengranitz und Serams. B321 Warso Richtung Bandenitz. Born am Darß Richtung Wieg an der Tankstelle. Damgarten Schildstraße am Hafen. Groß-Warnow in der 30er hier rechts und links. In Röbel in der Bahnhofstraße. Rostock-Röversheger Chaussee statt einwärts an der Vorpommernbrücke an der Seite, in Rövershagen in der Schulstraße und Stralsund. Greifswalder Chaussee statt auswärts, das ist bei Albers. Wenn ihr mehr gesehen habt, dann ergänzt gerne, so es geht. Studio-Hotline ist immer die 0381 49 78 110. Denn keiner meldet mehr aktuelle Flitzerblitzer.
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0: Ostseewelle hier, 15.14 Uhr am Sonntag. Bester Verkehrsservice für unser Land immer sofort, wenn etwas passiert. Hallo.
1: Moin, ich bin Jona. Ich wollte melden, auf der B96 bei Andershof sind Reifenteile oder Teile auf der Straße.
0: Dankeschön, Jona. Und außerdem A14 Richtung Karstädt, Höhe Ludwigslust, ebenfalls Reifenteile auf der Fahrbahn. Kommt gut und sicher an am Sonntag.

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1: Das ist der große Zwiespalt am Sonntag. Ostseewelle ist hier. Eigentlich ist schön draußen, aber das Sofa ist halt auch echt bequem, ne? Die klassische Tragödie. Wir würden einfach mal beides anbieten. Wer sagt, ich wachse hier auf dem Liegemöbel fest, na dann ein bisschen One Republic, Need Your Love, was Aktuelles dazu. Und wer sagt, nee, jetzt geht's los, dann gibt's die musikalische Aufstehhilfe mit Ariana Grande. No Tears Left to Cry. 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
1: Neukall ist heute mit der wärmste Ort im Land. Maxi-Werte von 21 Grad geknackt und haltend. Schöne Grüße an die B191. Ansonsten in Mecklenburg-Vorpommern wenig, worüber wir uns beschweren können. Wenn wir uns mit den Euro um die 20 Grad abfinden können. Sonne und Wolken gibt's dazu. Und der Zwei-Tage-Trend morgen am Scheine für Vereine Montag. Sommermäßig schick, 26 Grad und trocken. Dienstag 24 Grad, mehr Wolken, mehr Regen. Jetzt haben wir es 15.31 Uhr, bester Verkehrsservice für unser Land hier bei Ostseewelle. Die A14 Richtung Karstädt, Höhe Ludwigslust, Reifenteile auf der Fahrbahn. B96 im Landkreis Vorpommern-Rügen, das geht Richtung Stralsund, Höhe Andershof, hier auch Reifenteile. Des Weiteren Stau und stockender Verkehr auf der A19 Richtung Berlin bei Röbel, 10 Minuten mehr wegen Bauarbeiten. Und B111 Bahnhermin Richtung Zinnowitz, auch 10. Flitzerblitzer. Aufgebaut A24 Richtung Hamburg zwischen Zarrentin und Gallin und Richtung Berlin hinter Mainburg. Auf der B109 zwischen Ratebur und Café 70. B189 zwischen Pritzwalk und Wittstockhöhe Chemnitz beidseitig. B192 vorm Ortsausgang Penzlin, wenn ihr Richtung Neubrandenburg fahrt. In Born am Darß Richtung Wieg an der Tankstelle. Dammgarten in der Schillstraße am Hafen. Zwischen Jürgensdorf und Schwarzdorf. Röbel Bahnhofstraße. Röversagen Schulstraße und Stralsund Greifswalder Chaussee stadtauswärts hier Höhe Albers. Wenn's mehr sein darf, dann sagt gern Bescheid. Studio Hotline ist immer die 0381 49 78 110. Denn keiner meldet mehr aktuelle Flitzerblitzer.
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1: 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Ostseewelle ist hier. 15.39 Uhr, nochmal bester Verkehrsservice für unser Land, immer sofort, wenn etwas passiert. A20 Richtung Lübeck zwischen Rastplatz Ravensmühle und Straßburg, hier liegen Gegenstände auf der Fahrbahn. A20 Richtung Lübeck zwischen dem Rastplatz Ravensmühle und Straßburg, Gegenstände auf der Fahrbahn. Kommt gut und sicher an mit Ostseewelle.

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5: Moin, hier ist Uwe 169,5 Wolitzer aus dem Guten Morgen bei Ostseewelle. Und das ist meine neue Single Desire.

0: Ostseewelle verlängert den Sommer, zumindest musikalisch. Weil am Wetter können wir ja nichts drehen. Noch nicht. Ihr könnt drehen, aufdrehen nämlich für David Guetta, A-Log und Stick Figure. Run, Run, River, schöner Sommersound zum Sonntag. Und bis zum 90er von den Spin Doctors, dann sind wir glücklich. 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
13: Bei Landtagswahl in Sachsen-Anhalt zeichnet sich hohe Beteiligung ab. US-Unterhändler Witkow und Kaschner in Kiew eingetroffen. Guten Tag, ich bin Nanju Kuhlmann. Bei der Landtagswahl in Sachsen-Anhalt geht es heute um richtig viel. Das zeigt auch die Wahlbeteiligung. Die lag um 14 Uhr bereits bei mehr als 54%. Bei der Wahl steht die Frage im Raum, wie stark die AfD abschneidet und ob sie erstmals in einem Bundesland regieren kann. In Kiew stehen heute weitere Gespräche über den Ukraine-Krieg an. Die US-Unterhändler Witkow und Kaschner wollen mit Präsident Selenskyj über Wege hin zu einem Ende der Kämpfe sprechen. Gestern hatten sie sich in Moskau mit Russlands Machthaber Putin getroffen. Es ist ein Meilenstein für die deutsche Raumfahrt. Bei einem Testflug hat erstmals eine deutsche Trägerrakete die Erdumlaufbahn erreicht. Sie wurde vom bayerischen Raumfahrtunternehmen ESA Aerospace entwickelt und soll kleinere und mittelgroße Satelliten ins All bringen. Wie würden Kinder und Jugendliche in Mecklenburg-Vorpommern bei der Landtagswahl abstimmen? Das wird die U16-Wahl zeigen, die morgen startet. Sie hieß bisher U18-Wahl. Bei der Landtagswahl in 2 Wochen dürfen aber zum ersten Mal auch 16- und 17-Jährige ihre Stimmen abgeben. 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Und jetzt das Wetter.
0: Wenn wir das Wochenende mal so im Vergleich sehen, ist der Sonntag doch der schönere Tag. Weniger Regen, weniger Wolken. Sonne ist heute auch mit dabei bei 21 Grad maximal. Durch den Wind wirkt das Ganze allerdings hier und da ein bisschen kühler. 2-Tage-Trend morgen am Scheinepfiffer, einem Montag. Ja, satte 26 Grad. Kann zwischendurch mal regnen, aber nicht... Also ist kein Grund auf jeden Fall, den Schirm die ganze Zeit mit rumzuschleppen. Es gibt tatsächlich mehr Sonne und mehr Wolken. Am Dienstag eher grau und nass bei 24 Grad.
14: Ganz genau, 16.02 Uhr.
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14: Das schmeckt auch aktuell, ist alles frei auf den Straßen. Gute Fahrt, Flitzerblitzer stehen A24 Richtung Hamburg zwischen Zarrentin und Galin. B104 Löcknitz Richtung Pasewalk beidseitig. B109 zwischen Ratebur und Café 70. B189 zwischen Pritzwalk und Wittstockhöhe Chemnitz beidseitig. B191 Eldena, wenn ihr aus Karstadt kommt. B196 zwischen Lankengranitz und Seerams. Born am Darß Richtung Wieg einer Tankstelle. Dammgarten, Schildstraße am Hafen. Großwarnow, 30er, beidseitig. In Matzlow, wenn ihr aus Damm kommt. Röbel, Bahnhofstraße. Rostock, die Röversheger Chaussee an der Vorpommernbrücke, geht stadteinwärts. Rövershagen Schulstraße und Stralsund-Greifswalder Chaussee Höhe Albers. Wenn ihr noch mehr gesehen habt und was ergänzen könnt, tut das gerne, so es geht. Studio Hotline ist immer die 0381 49 78 110, denn keiner

Wer brüllt lauter, Katy Perry in Roar oder ihr beim Aufwachen nach Mittagsschlaf? Schönen guten Morgen. Es ist Sonntag, der 6. September und hier läuft Ostseewelle mit aktuellem Sound von Tay Tay, Taylor Swift, The Fate of Ophelia. Schönes Restwochenende.

0: Man sagt ja, die Norddeutschen sind immer so ein bisschen reserviert, aber ganz ehrlich, die Hamburger kann ich gerade verstehen. Ostseewelle hier am Sonntag, Blick zum Fußball.
1: Sport.
0: Ja, der HSV liegt im eigenen Wohnzimmer zurück in der Sonntagnachmittagspartie. Mainz 05 ist zu Gast und hat schon zweimal eingeschenkt. Und den Saisonauftakt haben sich die Hanseaten auch irgendwie anders vorgestellt. Ne? Erstes Spiel verloren, jetzt im Volksparkstadion hinten, aber ist ja gerade erst Halbzeit. Also HSV 0, Mainz 2.

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1: Also selbst für uns hier als Radioschaffende bei Ostseewelle immer wieder erstaunlich, was das Musikjahr 2026 alles schon gebracht hat. Da denkt man, da könnte gar nichts mehr kommen. Aber wir haben sie alle. Alles, was neu ist, alles, was gut klingt. Harry Styles, American Girls. Einer meiner Lieblingssongs dieses Jahr auf jeden Fall. Martin Garrix, Ed Sheeran, Repeated. Geile Nummer. Und ein bisschen Kane and Wade and Flag. Das sind die 2010er. Ne? Gleich hier bei Ostseewelle.
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1: Wettertechnisch eigentlich eine gute 2 plus heute am Sonntag. Sonne, Wolken, aktuell kein Regen, das Ganze bei 21 Grad maximal. Sagen wir mal vorsichtig, wir sind noch über 20, aber jetzt nach 16:30 kann es auch so langsam mal wieder runtergehen. Ist ja auch spät schon, ne? Ab ins Bett mit euch. Nein, später in der Nacht, da gibt es natürlich mehr Wolken, auch mal Regen bei 9 Grad tiefstens. Also wir sind dann wieder einstellig. 2-Tage-Trend, morgen am Schein für Vereine, Montag 26 Grad. Wenig bis kein Regen, eher tendenziell Sonne. Am Dienstag mehr Grau bei 24 Grad. Jetzt 16:30, 16:30.
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1: Straßen sind im Moment frei. Gute Fahrt euch. Flitzerblitzer stehen auf der A24 Richtung Hamburg zwischen Zarentin und Gallin. A24 Richtung Berlin, das ist hinter Mainburg. B109 zwischen Ratebur und Café 70. B191 Eldener, wenn ihr aus Karstadt kommt. B321 war so Richtung Bandenitz. Dammgarten in der Schildstraße am Hafen. Zwischen Jörgensdorf und Schwarzdorf. Röbel Bahnhofstraße. Rövershagen Schulstraße. Stralsund-Greifswalder Chaussee Höhe Albers. Wenn ihr mehr gesehen habt, dann ergänzt gerne, so es geht. Studio-Hotline ist immer die 0381 49 78 110. Denn keiner meldet mehr aktuelle Flitzerblitzer.
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1: Werden wir euer Wochenende mal um 210% aufwerten mit Musik, die einen Sonntag nicht entspannter und kuscheliger klingen lassen könnte. Meine Damen und Herren, Harry Styles, das ist American Girls aus diesem Jahr. Ich bin Adrian.

0: Hier ist Ostseewelle am Sonntag. Ein überragendes Wochenende für die Jugendfeuerwehren hier im Land. Die Deutsche Meisterschaft hat es gegeben in Hannover und unser Land ist vertreten gewesen. Die Jugendfeuerwehr Strohkirchen im Kreis Ludwigslust-Parchim, die hatte sich qualifiziert und an der Studio-Hotline ist jetzt bei uns bei Ostseewelle Andreas, der Jugendwart. Grüß dich.
1: Hi, na?
0: Na, so, erstmal die Frage, dürfen wir euch gratulieren?
1: Auf jeden Fall. Danke, auf jeden Fall.
0: Erzähl, also, ihr wart in Hannover bei der Deutschen Meisterschaft der Jugendfeuerwehren. Erstmal dein Eindruck, wie war das Wochenende für dich?
1: Toll, also wirklich beeindruckend und überwältigend, weil es ist ja auch so, dass hier 30 Mannschaften bei der Deutschen Meisterschaft dabei waren und zusätzlich noch so ein Niedersachsen-Cup hier gelaufen ist, wo nochmal 20 Mannschaften waren. Also 50 Mannschaften und dann zu jeder Mannschaft noch die Fans dazu mit 20, 30 Mann. Also die Stimmung hier war wirklich großartig und toll. Gut organisiert, tolles Wetter, super Kampfrichter, war richtig gut.
0: Richtig so Festival-Feeling, ne? Ein großes Feuerwehrfestival, kann man sagen.
1: So ungefähr, wobei die Niedersachsen, die haben im Zeltlager geschlafen und die Deutschen Meisterschaften, die wurden in einer Schule in Klassenräumen jeweils untergebracht. Das hat aber auch alles super funktioniert.
0: Ja, ich bin ja auch aus Niedersachsen, also wir schlafen gerne mal im Zelt, das stört uns nicht so.
1: Ja, sehr gut, ja. Toll.
0: So, Andreas, es hat den dritten Platz gebracht am Ende.
1: Richtig, wir hatten für uns als Jugendfeuerwehr Strohkirchen sind wir jetzt zum sechsten Mal bei so einer deutschen Meisterschaft dabei gewesen. Die Qualifizierung, das läuft immer so ein Jahr vorher, so auf Amtsebene, Kreisebene, Landesebene und durften jetzt hier teilnehmen. Und am Ende war das so, die Mannschaft, die wir jetzt hatten, das war wirklich eine tolle Truppe, eine geile Truppe. Die haben auch All-Zeit-Rekord für uns in Strohkirchen aufgestellt und haben wirklich auf den Punkt abgeliefert. Alles fehlerfrei, super Zeiten. Und am Ende hat das dann für Platz 3 gereicht mit 1435,7 Punkte. Ah, das ist schon eine Leistung, da muss man immer rankommen, ne?
0: Ich wollte gerade sagen, die Komma 7 bei der Punktzahl ist ganz wichtig. Auf jeden Fall eine Wahnsinnsleistung, Andreas. Ganz liebe Grüße an alle Teilnehmer. Und wann geht's für euch zurück?
1: Wir haben jetzt quasi, wir hatten Angstpullern gemacht, volle Abfahrt, nochmal mit den Eltern gesprochen und so weiter und also 1000 Grüße eingefangen, Gruppenfotos und so weiter und so fort und sind jetzt auf dem Weg zu den Autos, die uns unser lieber Landkreis gesponsert hat quasi, mit denen fahren wir jetzt zurück und halten dann nochmal beim Restaurant so Goldene Möwe an irgendwo und dann geht's dann nach Hause, Ehrenrunde ums Dorf.
0: Das sind auch alle bestimmt gut geschafft, ja. Auf jeden Fall gute Rückfahrt nach Strohkirchen. Andreas, herzlichen Dank und herzlichen Glückwunsch nochmal an alle.
1: Danke, das riecht mir aus. Danke, Arjan.
0: Mach's gut, tschüss.
1: Bis dann, tschüss.
0: Und die Jugendfeuerwehr Bützow, die ist auch mit dabei gewesen. Die hat Platz 5 gemacht, also zwei Feuerwehren aus unserem Land und beide Top 5 bei der Meisterschaft der Deutschen der Jugendfeuerwehren im Land. Herzlichen Glückwunsch. Ostseewelle ist hier. Jetzt Martin Garrix und der Sheeran. Das Repeat It.

0: 16:57 Uhr, Ostseewelle ist hier, bester Verkehrsservice für unser Land, immer sofort, wenn etwas passiert. Vorsicht A19, beide Richtungen zwischen Rostock-Überseehafen und Rostock-Nord, ist ein Falschfahrer unterwegs. A19, beide Richtungen zwischen Rostock-Überseehafen und Rostock-Nord, ein Falschfahrer, bitte aufpassen, in beiden Richtungen nicht überholen und am besten rechts fahren. Wir sagen Bescheid, wenn der wieder weg ist.
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5: Bei Landtagswahl in Sachsen-Anhalt zeichnet sich hohe Beteiligung ab. Deutschland will Schutz vor drohenden Cyberangriffen und Sabotage verbessern. Guten Tag, ich bin Nanju Kuhlmann. Bei der Landtagswahl in Sachsen-Anhalt geht es heute um richtig viel. Das zeigt auch die Wahlbeteiligung. Die lag um 16 Uhr bereits bei mehr als 65%. Bei der Wahl steht die Frage im Raum, wie stark die AfD abschneidet und ob sie erstmals in einem Bundesland regieren kann. Deutschland muss sich besser vor Drohnen, Cyberangriffen oder Sabotage schützen. Bundesinnenminister Dobrindt will eine Art nationalen Schutzschirm aufbauen. So sollen künftig etwa mobile, schnell verlegbare Einheiten wichtige Drehkreuze, Flughäfen oder Bahnhöfe schützen. Das Ringen um ein Ende des Ukraine-Kriegs geht weiter. Die US-Unterhändler Witkoff und Kaschner sind erstmals in Kiew. Sie wollen mit Präsident Selenskyj sprechen. Gestern hatten sie sich in Moskau zu einem Gespräch mit Russlands Machthaber Putin getroffen. In Mecklenburg-Vorpommern startet morgen die U16-Wahl. Die soll zeigen, wie Kinder und Jugendliche bei der Landtagswahl abstimmen würden, wenn sie schon wählen dürften. Die richtige Wahl steht in 2 Wochen an. Erstmals dürfen dabei auch 16- und 17-Jährige ihre Stimmen abgeben. 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Und jetzt das Wetter.
0: Das geht immer noch klar. Wir haben so 19 bis 20 Grad. Es ist überall trocken im Moment. Es kann sein, dass nachher nochmal ein paar Schauer durchziehen. Im Moment sieht es nicht danach aus. Auch nicht in den nächsten 2 Stunden. Aber da lohnt sich auf jeden Fall auch schon mal der Blick in die Nacht. Da wird es nämlich temperaturtechnisch teilweise einstellig, so rund um Eggesin 9 Grad angesagt. Ja, 14 maximal. Es ist halt Herbst, also fast Herbst. 2-Tage-Trend. Morgen Scheine für Vereine, Montag 26 Grad maximal. Meistens trocken mit Sonne und am Dienstag 24 Grad, tendenziell ein bisschen mehr Regen. So, 17.02 Uhr gleich.
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0: Habt ihr eben schon bei uns gehört, A19, beide Richtungen zwischen Rostock-Überseehafen und Rostock-Norden, Falschfahrer unterwegs. Bitte äußerst rechts fahren und nicht überholen. Wir sagen Bescheid, wenn der die Fahrbahn verlassen hat. Auf der A19 zwischen Rostock-Überseehafen und Rostock-Nord, der Falschfahrer noch unterwegs. Flitzerblitzer, A24 Richtung Hamburg zwischen Zarrentin und Gallin. Dann B104 Löcknitz Richtung Pasewalk beidseitig. B189 zwischen Pritzwalk und Wittstock Höhe Chemnitz rechts und links. B192 vorm Ortsausgang Penzlin Richtung Neubrandenburg. B321 Warso Richtung Bandenitz. Born am Darß Richtung Wieg an der Tanke. Dammgarten, Schildstraße am Hafen, Greifswald, Stralsunder Straße, Großwarnow in der 30er beidseitig, Marzloh aus Damm kommend, Röbel in der Bahnhofstraße, Rostock-Röversheger Chaussee an der Vorpommernbrücke geht stadteinwärts Richtung Speicher, dann Stralsund-Greifswalder Chaussee stadtauswärts bei Albers und ja, wenn es mehr zu melden gibt, ihr wisst ja, wo ihr uns findet, 0381 49 78 110, das ist unsere Studio-Hotline. Denn keiner meldet mehr aktuelle Flitzerblitzer.
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0: Und mit reichlich Ohrwurmpotenzial von Tiffany Harris. Vertigo, ich bin Adrian Mützel, schönen Sonntag für euch.

lassen wir das Piano von Lil Nas X Starwalker noch verstummen. Und dann sagen wir euch hier bei Ostseewelle, es ist 17.12 Uhr, bester Verkehrsservice für unser Land, immer sofort, wenn etwas passiert, mit guten Nachrichten von der A19 in beide Richtungen. Der Falschfahrer zwischen Rostock-Überseehafen und Rostock-Nord ist wieder weg.

eigentlich wollte ich euch jetzt mitteilen, wie es beim Spiel HSV gegen Mainz 05 aussieht. Aber es wird noch gespielt. Aber sagen wir mal so, es ist eine heftige Heimplatte, die der HSV heute kassiert. Mehr dazu nach Christina Aguilera, Genie in the Bottle, Ostseewelle ist hier.

0: Du, ich glaube, länger werden die Gesichter in Hamburg heute nicht mehr. Ostseewelle guckt zur Bundesliga am Sonntagnachmittag.
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0: Ah, da sind die Hanseaten aber böse unter die Räder gekommen heute Nachmittag. 0:5 Heimpleite gegen Mainz 05. Der HSV sieht nur die Rücklichter von Rot-Weiß und das ist Niederlage 2 im zweiten Spiel. Und dann zu Hause und dann auch noch so hoch. Ah! Naja. Ist halt Fußball, ne? Ein Spiel gibt's noch, das ist das letzte an diesem Wochenende in der Bundesliga. Frankfurt gegen Augsburg beginnt gleich um 19:30.

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15: Der Blick zum Wetter hier bei Ostseewelle am späten Sonntagnachmittag sagt uns, so 17 bis 19 Grad sind drin. Es ist im Moment überall trocken, eventuell später am Abend oder dann auch in der Nacht ein kleiner Schauer. Wo wir gerade bei der Nacht sind, da kann es einstellig werden, bis 9 Grad. Wolken, Wolken, Wolken begleiten uns auch morgen am Scheine für Vereine Montag. Aber auch die Sonne ist da. Wenn sie kommt, bringt sie 26 Grad Maxi mit. Dienstag tendenziell eher wieder durchwachsen wie Speck. Sonne, Wolken, Regen bei 24 Grad. 17:30, halb sechs, bester Verkehrsservice für unser Land hier bei Ostseewelle. Haben wir eine Meldung aus dem Landkreis Rostock zwischen Augustenruh und Lüssow. Kinder mit dem Fahrrad auf der Straße unterwegs. Da bitte aufpassen. Und Flitzerblitzer für euch auf der A24 Richtung Berlin hinter Mayenburg. B109 zwischen Ratebur und Café 70. B191 Eldena, wenn ihr aus Karstädt kommt. B196 zwischen Lanken-Granitz und Serams. Born am Darß Richtung Wiekröhe-Tanke. Greifswald, Stralsunder Straße. Groß-Warnow hier in der 30er, rechts und links. In Malzow Richtung Damm kommen. Malzow aus Damm kommen. Das ist aber auch schwer. Röbel, Bahnhofstraße, das geht einfacher. Rövershagen in der Schulstraße und Stralsund, Greifswalder Chaussee, Stadt Auswärtshöhe Albers. So, wenn ihr mehr gesehen habt, sagt's gern auf der Studio-Hotline, immer 0381 49 78 110. Denn keiner meldet mehr aktuelle Flitzerblitzer.
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15: Mit dem A-Team, Amy McDonald, I'm done jetzt bei Ostseewelle. Ich bin Adrian Mützel und ich bin auch dabei. Schönen Sonntag.

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0: 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Und jetzt mehr von eurer Lieblingsmusik hier bei Ostseewelle.

0: Ostseewelle ist hier am Sonntagabend. Die meiste Musik mit allen aktuellen Hits. Aktuell Ügel und Alternate Moving to the Sun. Sommersound vom Feinsten, da drücken wir gleich mal euren persönlichen Motivations- und Antriebsschalter. Für alle, die heute noch was vorhaben und die sagen, nee, kurz nach sechs, ich mache euch gar nichts mehr. Dann ist The Calling das Richtige, wherever you will go. 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
9: Bei Landtagswahl in Sachsen-Anhalt zeichnet sich hohe Beteiligung ab. US-Unterhändler Witkow und Kaschner in Kiew eingetroffen. Guten Abend, ich bin Nanju Kuhlmann. Bei der Landtagswahl in Sachsen-Anhalt schließen in diesen Minuten die Wahllokale. Dieses Jahr haben offenbar sehr viele Menschen ihr Kreuz gesetzt. Die Wahlbeteiligung lag mit 65% schon um 16 Uhr höher als bei der letzten Wahl insgesamt. In Kiew stehen heute weitere Gespräche über den Ukraine-Krieg an. Die US-Unterhändler Witkow und Kaschner wollen mit Präsident Selenskyj über Wege hin zu einem Ende der Kämpfe sprechen. Gestern hatten sie sich in Moskau mit Russlands Machthaber Putin getroffen. Es ist ein Meilenstein für die deutsche Raumfahrt. Bei einem Testflug hat erstmals eine deutsche Trägerrakete die Erdumlaufbahn erreicht. Sie wurde vom bayerischen Raumfahrtunternehmen ESA Aerospace entwickelt und soll kleinere und mittelgroße Satelliten ins All bringen. Wie würden Kinder und Jugendliche in Mecklenburg-Vorpommern bei der Landtagswahl abstimmen? Das wird die U16-Wahl zeigen, die morgen startet. Sie hieß bisher U18-Wahl. Bei der Landtagswahl in zwei Wochen dürfen aber zum ersten Mal auch 16- und 17-Jährige ihre Stimmen abgeben. Deutliche Heimklatsche für den Hamburger SV in der Bundesliga. Gegen Mainz blieb der HSV quasi chancenlos und kam am Ende mit 0:5 unter die Räder. Ohne Punkte und eigene Tore sind die Hamburger fürs erste Tabellenletzter. 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Und jetzt das Wetter.
0: Es geht eigentlich voll klar. Also Sonne und Wolken und ja, so 19, 20 Grad maximal. Das hat der Sonntag noch für uns übrig. Später in der Nacht kann es runtergehen bis 9 Grad. Montag, also morgen am Scheine für Vereine, Montag 26 Grad maximal. Regen ist die Ausnahme, das spielt uns doch allen in die Karten. Am Dienstag noch 24 Grad, tendenziell ein bisschen mehr Regen. Jetzt 18.02 Uhr, bester Verkehrsservice für unser Land hier bei Ostseewelle. Straßen im Moment in Ordnung, das schmeckt doch. Blitzer, A24 Richtung Hamburg zwischen Zarrentin und Galin. B104 in Löcknitz Richtung Pasewalk beidseitig. B189 zwischen Pritzwalk und Wittstockhöhe Chemnitz rechts und links. B192 kurz vorm Ortsausgang Penzlin Richtung Neubrandenburg, dann in Born am Darß Richtung Wieghöhe Tankstelle, Greifswald Stralsunder Straße, Großwarnow in der 30er hier beidseitig, Matzlow aus Damm kommend, Rövershagen Schulstraße und Stralsund Greifswalder Chaussee stadtauswärts Höhe Albers. Wenn ihr mehr gesehen habt, sagt's gerne auf der Studio-Hotline 0381 49 78 110, denn keiner meldet mehr aktuelle Flitzerblitzer.
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0: Ja, Landtagswahl 2026 in Sachsen-Anhalt. Die Wahllokale mittlerweile geschlossen und die ersten Hochrechnungen kommen jetzt so langsam rein. Mit eurem Heimatsender Ostseewelle seid ihr natürlich immer top informiert. Im Ostseewelle-Studio Kollege Tino Sperke mit einem ersten Eindruck. Tino, wie sieht's denn aus?
10: Ja, hallo. Es gibt die erste Prognose zur Landtagswahl in Sachsen-Anhalt und die fällt ähnlich aus wie die Umfragen im Vorfeld. Die AfD kommt auf 44% und das bedeutet, dass ihr aktuell nur ein Sitz an der absoluten Mehrheit im Landtag von Sachsen-Anhalt fehlt. Alle anderen Parteien, vor allen Dingen die bisher regierende CDU, hat große Verluste hinnehmen müssen, hat den Stimmenanteil halbiert, kommt auf 18,5%, danach SPD mit 9%, Grüne 8,5% und Linke 9%. Und aktuell

0: sobald es irgendwelche Neuigkeiten gibt. Es sind ja alles nur Hochrechnungen im Moment. Ne? Sobald
1: Prognosen.
0: Prognosen, genau. Sobald konkrete Resultate vorliegen, erfahrt das natürlich hier bei eurem Heimatsender.

0: Ostseewelle ist hier am Sonntagabend. Die meiste Musik mit allen aktuellen Hits gleich von One Republic und von Alphaville. Vorher nochmal Blick zum Fußball.
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0: Das ist das letzte Bundesligaspiel dieses zweiten Spieltags. Eintracht Frankfurt gegen Augsburg. Der sechste gegen den achten. Eigentlich ein klasse Spiel. Augsburg hat genau gar nichts von der Partie. Frankfurt führt zur Pause 1:0 mit 8:0 Torschüssen und 60% Ballbesitz. Jo, das lassen wir erstmal so stehen. Frankfurt 1, Augsburg 0 in der Bundesliga.

0: Es ist 18.27 Uhr, Ostseewelle hier, bester Verkehrsservice für unser Land, immer sofort, wenn etwas passiert. Betreffend Landkreis Nordwestmecklenburg auf der B208 am Ortseingang Wismar, wenn ihr von der A20 kommt, brennt ein Motorrad im Kreisverkehr. Aufpassen, Landkreis Nordwestmecklenburg auf der B208 Wismar rein, von der A20 kommt, im Kreisel brennt ein Motorrad. Kommt gut und sicher an, wo immer ihr unterwegs seid, mit Mucke gleich, die zum Monat passt, September, Cry for You, Neues von Kamerad mit Be Mine.
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0: Es ist 18.30 Uhr, halb sieben, Ostseewelle ist hier mit einem Update zur Landtagswahl in Sachsen-Anhalt. Die Auszählung der Stimmen läuft auf Hochtouren. Mit Ostseewelle seid ihr natürlich immer top informiert. Kollege Tino Sperke nochmal im Studio. Die erste Hochrechnung ist jetzt da.
9: Ja, und die bestätigt das, was wir schon vor einer halben Stunde gesagt haben. Die AfD hat bei der Landtagswahl in Sachsen-Anhalt einen haushohen Sieg eingefahren. Aktuell sieht die Hochrechnung der Forschungsgruppe Wahlen im ZDF die AfD bei 44,1%. Damit steht sie kurz vor der absoluten Mehrheit im Parlament, denn dafür bräuchte man 42 Sitze und 41 Sitze hat die AfD aktuell bei diesem Ergebnis sicher. Die anderen Parteien, da ist vor allen Dingen die CDU zu nennen, die bisher ja den Regierungschef gestellt hat. Die ist abgestürzt, hat den Stimmenanteil halbiert und kommt jetzt auf 18,5%. Danach die Linke mit 9,2%, die SPD mit 8,8% und die Grünen mit 8,7%. Das BSW scheitert vermutlich an der 5%-Hürde, liegt aktuell bei 4,8%. Ministerpräsident Sven Schulze von der CDU hat sich eben gerade vor seinen Parteikollegen geäußert und hat sich ziemlich erschüttert gezeigt von dem Ergebnis. Er hat gesagt, das war ein Wahlkampf, den er so noch nie erlebt hat. Er würdigte aber auch die Wahl als Zeichen der Demokratie, denn die Wahlbeteiligung in Sachsen-Anhalt, die lag bei 75-80%. Das ist deutlich über den Schnitt bei Landtagswahlen.
0: Dankeschön, Kollege Tino Sperke, und alles, was heute wichtig ist, unter anderem zur Landtagswahl in Sachsen-Anhalt, hört ihr wieder in einer halben Stunde in den Nachrichten um 19 Uhr hier bei Ostseewelle. Blick zum Wetter ist völlig in Ordnung. Sonne und Wolken bei so 20 Grad maximal, Regen aktuell ausgeschlossen. Später in der Nacht kann es runtergehen bis auf 9 Grad, immer wieder einstellige Temperaturen. Da pirscht sich so langsam der Herbst dran und streckt seine kalten, nassen Finger nach uns aus. Haben wir gar keinen Bock drauf. Aber der Zwei-Tage-Trend kann mehr. Morgen am Scheine für Vereine Montag. Hallöchen, 26 Grad. Ein kleiner Schauer zwischendurch, aber kaum der Rede wert. Am Dienstag 24 Grad, grau und mau mit mehr Regen. Ugh. So, 18:32.
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0: Haben wir aktuell den Landkreis Nordwest-Mecklenburg auf der B208 Wismar. Wenn ihr von der A20 kommt, im Kreisverkehr brennt ein Motorrad. Da gibt's Behinderungen. Und Flitzerblitzer stehen auf der A24 Richtung Hamburg zwischen Zarrentin und Gallin. Gegenrichtung der 24 Richtung Berlin hinter Mayenburg. B104 in Löcknitz Richtung Pasewalk beidseitig. B192 vorm Ortsausgang Penzlin Richtung Neubrandenburg. B321 Warsow Richtung Bandenitz. Greifswald, die Stralsunder Straße. Großwarnow in der 30er beidseitig. Röbel Bahnhofstraße und Stralsund-Greifswalder Chaussee Höhe Albers. Wenn ihr noch mehr gesehen habt, dann lasst uns teilhaben. Studio Hotline ist immer die 0381 49 78 110, denn keiner meldet mehr aktuelle Flitzerblitzer.
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Sowieso jeden Tag, den ganzen Tag euren Heimatsender an. Zum Beispiel alles zur Landtagswahl in Sachsen-Anhalt, was aktuell ist, gleich in den Nachrichten um 19 Uhr und jederzeit auch zum Nachhören in der knallroten Ostseewelle-App. Wenn man was verpasst hat, einfach nochmal rauftippen und nachhören.

0: das, was echt ungünstig ist, wenn du hier bei Ostseewelle eine Radiosendung machst und dir kurz, bevor du was sagen musst, einer Soljanka, die die Nachbarn dir mitgegeben haben, die Zunge verbrennst. Ich liebe halt das Risiko. Ostseewelle ist hier. Ich hoffe, euer Armbrot ist mittlerweile ein bisschen runtergekühlt. Gleich Teddy Swims, Bad Dreams, ein bisschen Blue aus den 2000ern und aktuelles von Alle Farben. Bis gleich, gleich.
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11: Ich bin Thomas Bleskin. Bei der Landtagswahl in Sachsen-Anhalt liegt die AfD mit Spitzenkandidat Ulrich Siegmund weit vorn. Nach den Prognosen von ARD und ZDF landet die CDU von Ministerpräsident Sven Schulze mit großen Verlusten auf Platz 2. Die Linke büßt Stimmen ein. Die Grünen gewinnen deutlich hinzu, die SPD hält etwa ihren Stimmenanteil. Damit deutet sich eine komplizierte Regierungsbildung an. Der Einzug des BSW in den Landtag steht auf der Kippe. Nach mehreren versuchten Sabotageangriffen auf das deutsche Stromnetz sucht die Polizei am Hambacher Forst mit einem Großaufgebot nach dem 48-jährigen Tatverdächtigen. Er soll Bekennerschreiben verschickt haben, die auf Täterwissen hindeuten.
12: Seit Tagen fahndet die Polizei nach dem 48-Jährigen. Sein Fahrzeug wurde am Freitagabend am Hambacher Forst sichergestellt. Darum erhoffen sich die Ermittler zumindest Spuren in dem Waldgebiet. Die Polizei hat mittlerweile auch Fotos des Mannes veröffentlicht und bittet die Bevölkerung um Hinweise. Der Mann aus NRW könnte auch mit dem Fahrrad unterwegs sein. Er hatte in mehreren Bundesländern Gebäude beschossen, die den Strom in der Region verteilen. Innenminister Dobrindt spricht vom Klimaterrorismus eines Einzeltäters. Thomas Bremser, Redaktion.
11: Die US-Unterhändler Witkow und Kushner sind erstmals in Kiew eingetroffen, um über ein Ende des Ukraine-Kriegs zu sprechen. Die beiden treffen sich heute mit Präsident Zelensky.
13: Der ukrainische Präsident Zelensky begrüßte die Amerikaner unter freiem Himmel vor der Sophienkathedrale. Auf dem Platz stehen viele Erinnerungsfotos an ukrainische Soldaten. Lange haben Witkow und Kushner gezögert, überhaupt die Reise nach Kiew zu machen. In Moskau waren sie viel öfter und auch am Vortag haben sie im Kreml mit Wladimir Putin gesprochen. Allerdings erwarten derzeit weder Moskau noch Kiew eine erfolgreiche Vermittlung der Amerikaner. Jede Seite will die andere militärisch unter Druck setzen. Friedemann Kohler, Nachrichtenredaktion.
11: FIFA-Präsident Gianni Infantino will sich im kommenden Jahr zur Wiederwahl stellen. Das bestätigte eine Sprecherin des Weltfußballverbands. Infantino steht wegen inzwischen zurückgezogener Pläne zur Beteiligung von Investoren an künftigen WM-Geschäften massiv unter Druck. Die UEFA will seine Wiederwahl verhindern und bereitet wegen des Investorendeals ein Strafverfahren vor. Infantino weist den Vorwurf zurück, gegen geltendes Recht verstoßen zu haben.
0: Blick zum Wetter hier am Sonntagabend. Ostseewelle guckt drauf und sagt, ja, immer noch Sonne mit dabei. Das ist schön zum Abend bei 19 Grad maximal. Regen aktuell nicht in Sicht. Später in der Nacht kann es mal nass werden bei 9 Grad Tiefstwerten. Oh, frisch. Zwei-Tage-Trend. Morgenscheine für Vereine Montag 26 Grad. Meistens trocken und am Dienstag durchwachsen bei 24. 19.04 Uhr schon wieder. Bester Verkehrsservice für unser Land hier bei Ostseewelle. Landkreis Nordwestmecklenburg auf der B208 Wismar von der A20 kommt. Im Kreisel brennt ein Motorrad. Flitzerblitzer. A24 Richtung Hamburg zwischen Zarrentin und Galin. B104 Löcknitz Richtung Pasewalk. B109 zwischen Ratebur und Café 70. Eldena auf der 191, wenn ihr aus Karstädt fahrt. B196 zwischen Lankengranitz und Serams. B23 in Warsow Richtung Bandenitz. Greifswald, Stralsunder Straße. Röbel Bahnhofstraße. Rostock-Röversweger Chaussee statt einwärts an der Vorpommernbrücke und Stralsund-Greifswalder Chaussee Höhe Albers. Wenn ihr mehr für uns habt, dann sagt's immer gern auf der Studio-Hotline 0381 49 78 110, denn keiner meldet mehr aktuelle Flitzerblitzer.
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0: Ich glaube, da kann man mit Fug und Recht am Sonntagabend von einem kleinen Fußballwunder sprechen. Ostseewelle hier mit dem Blick zur Fußball-Bundesliga.
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0: Da musst du dir mal vorstellen, er trifft im letzten Spiel des zweiten Spieltags Eintracht Frankfurt auf den FC Augsburg und zur Pause führt Frankfurt 1:0. 8:0 Torschüsse und Augsburg gewinnt das Ding am Ende mit 4:1. Frankfurt kriegt nichts mehr auf den Rasen und ja, Augsburg alle Tore in der zweiten Halbzeit natürlich erzielt. Gab direkt nach Anpfiff in den ersten 90 Sekunden einfach mal zwei Gegentore, ja, und dann war bei Frankfurt bei den Adlern die Luft raus. Also, Augsburg durch diesen 4:1-Sieg jetzt auch Tabellenerster. Ist zwar erst der zweite Spieltag gewesen, war trotzdem ganz gut, ne? Schöne Grüße nach Augsburg. 4:1 am Ende gegen Eintracht Frankfurt.

0: schönsten Sonntagabend der Woche wünscht euer Lieblingssender Ostseewelle mit der meisten Musik, mit allen aktuellen Hits. Geben wir euch so ein bisschen den Schubs in die richtige Richtung, falls ihr noch zur Spätschicht musst, irgendwas machen müsst oder vielleicht einfach nur zu Hause chillt. Da gibt's auf jeden Fall Anastasia, Left Outside Alone aus den 2000ern, bisschen Ray, bisschen Kim Wilde und dann flutscht das hier am Sonntagabend, ne? Bis gleich.
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0: Wir gucken aufs Wetter hier am Sonntagabend bei Ostseewelle. Abendsonne und entspannte Wolken, das schmeckt uns doch bei 19 Grad maximal. Nachts Temperatursturz, er wird teilweise einstellig bis 9 Grad. Bisschen Regen vielleicht später auch noch. Zwei Tage Trend, morgen Scheine für Vereine Montag. Bessere Aussichten mit 26 Grad, Dienstag durchwachsen mit 24. 19:30, halb acht, bester Verkehrsservice für unser Land von Ostseewelle. Landkreis Nordwestmecklenburg auf der B208. Wismar von der A20 kommt, im Kreisverkehr, da brennt ein Motorrad. Flitzerblitzer am A24 Richtung Hamburg zwischen Sarrentin und Galin. B104 am Löcknitz Richtung Pasewalk beidseitig. B189 zwischen Pritzwalk und Wittstockhöhe Chemnitz, hier beidseitig aufgebaut. B191 Eldena, wenn ihr aus Karstadt kommt. B321 Warso Richtung Bandenitz. Greifswald, Stralsunder Straße zwischen Jorgensdorf und Schwarzdorf. Röbel, Bahnhofstraße. Stralsund, Greifswalder Chaussee bei Albers. Des Weiteren.
4: Hallöchen, hier ist der Mike. Ich wollte einen Flitzerblitzer melden. Auf der B96, kurz vor Rastplatz Rümblick, steht ein mobiler Blitzer Richtung Stralsund.
0: Dankeschön, Mike, bester Mann. Wenn ihr mehr gesehen habt, sagt's gerne auf der Studio-Hotline, wie Mike gerade, 0381 49 78 110. Denn keiner meldet mehr aktuelle Flitzerblitzer.
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0: Also wer von euch noch einen Ohrwurm braucht, den er so die ganze Nachtschicht oder den Rest der Spätschicht so durchsummen will? Haben wir was Neues. Calvin Harris und Jazzy Satisfy. Frisch bei uns bei Ostseewelle gelandet. Der ist richtig gut. Hörprobe gibt's gleich in 15 Minuten. Dazu Bebe Rexha und Ronan Keating aus den 2000ern in der meisten Musik mit allen aktuellen Hits.
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2: Ich bin Thomas Bleskin. Bei der Landtagswahl in Sachsen-Anhalt hat die AfD ihren Stimmenanteil nach den Hochrechnungen mehr als verdoppelt und liegt mit rund 44% klar vorn. Die CDU von Ministerpräsident Schulze fällt auf etwa 18,5% zurück. Linke, Grüne und SPD liegen jeweils unter 10%. Das BSW muss um den Einzug in den Landtag bangen. Eine Regierungsbildung dürfte schwierig werden, da keine andere Partei mit der AfD koalieren will.
3: So schlecht hat die CDU in Sachsen-Anhalt noch nie abgeschnitten. Und damit hätte hier auch keiner gerechnet. Neben mir sagten Parteimitglieder, das ist Wahnsinn, ich bin einfach in Schockstarre. Und es gibt jetzt auch die ersten Rücktrittsforderungen an den bisherigen Parteichef und Ministerpräsidenten in Sachsen-Anhalt, Sven Schulze. Eine ehemalige CDU-Ministerin sagte mir, es brauche jetzt einen Neuanfang in der CDU. Aus Magdeburg, Simon Kremer.
2: Der russische Außenminister Lavrov hat mit deutlichen Worten auf Vorwürfe aus Deutschland reagiert, hinter dem versuchten Sprengstoffanschlag am Flughafen in Leipzig zu stecken. Das sei der Beginn eines echten Krieges, sagte Lavrov dem russischen Staatsfernsehen. Bundesinnenminister Dobrindt rechnet laut Bild am Sonntag damit, dass solche Attacken zunehmen.
4: Dobrindt will deshalb vor allem die Abwehr hochfahren. Die neue Drohneneinheit der Bundespolizei soll bis Jahresende von 70 auf 300 Kräfte wachsen. Außerdem sollen Stromanbieter oder Wasserwerke künftig selbst Drohnen abwehren dürfen. Gegen Hacker arbeitet das Ministerium an einem digitalen Schutzschild. Kanzler Merz spricht nach dem Drohnenvorfall eine klare Warnung an Moskau aus und sagt, Deutschland sei fest entschlossen, sich zu verteidigen. Russland weist die Vorwürfe weiter zurück. Der russische Botschafter sagt, sein Land wolle keinen Krieg mit Deutschland oder der NATO. Zoe Tassovali, Nachrichtenredaktion.
2: Die Türkei will ihr erstes Atomkraftwerk in Kürze in Betrieb nehmen. Laut Energieministerium befindet sich der erste Reaktor derzeit in einer intensiven Testphase. Das Kraftwerk an der Mittelmeerküste wird unter Federführung des russischen Staatskonzerns Rosatom gebaut und soll insgesamt 4 Reaktoren bekommen. Und zum Sport Formel 1. Kimi Antonelli hat sein Heimrennen gewonnen. Der Mercedes-Pilot aus Bologna holte beim Großen Preis von Italien in Monza seinen 7. Saisonsieg. Teamkollege George Russell wurde 2., Max Verstappen 3.
0: Na, gucken wir mal aufs Wetter hier am späten Sonntagabend bei Ostseewelle. Es ist angenehm, so 17 bis 19 Grad, aktuell überall trocken. Regenradar sagt auch nichts Gegenteiliges. Später in der Nacht kann es mal ein bisschen nass werden. Aber ja, frisch wird's. 14 bis 9 Grad. 2-Tage-Trend, morgen am Scheine für Vereine, Montag, hallöchen, satte 26 Grad möglich. Viel Sonne, zwischendurch ein kleiner Schauer und am Dienstag ein paar Wolken. Ein bisschen Sonne, ein bisschen Regen, das volle Aprilprogramm im September bei 24 Grad. Ganz genau 20.03 Uhr. Bester Verkehrsservice für unser Land hier bei Ostseewelle. Straßen sind frei. Flitzerblitzer stehen A24 Richtung Hamburg zwischen Zarrentin und Galin. B189 zwischen Pritzwalk und Wittstockhöhe Chemnitz beidseitig. B192 kurz vorm Ortsausgang Penzlin Richtung Neubrandenburg. Die B321 Warsow Richtung Bandenitz. Großwarnow in der 30er beidseitig. Röbel Bahnhofstraße. Rostock-Röversjäger Chaussee stadteinwärts an der Vorpommernbrücke. In Stralsund Greifswalder Chaussee stadtauswärts Höhe Albers. Und jetzt kommt ihr. Also wenn es noch was zu melden gibt, da ruft an. Studio Hotline ist die 0381 49 78 110, denn keiner meldet mehr aktuelle Flitzerblitzer.
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Ostseewelle hier am Sonntagabend. Gleich Ronan Keating, Life is a Rollercoaster. Vorher machen wir mal einen kurzen sportlichen Rundumschlag, was am Wochenende hier im Land so passiert ist. Nämlich einiges. Hansa Rostock hatte Wien Wiesbaden zu Gast. 1:1 unentschieden. Hey, ist ein Punkt. Und Hansa weiter ungeschlagen in der Saison. Das verbuchen wir schon mal als Erfolg. Die Rostock Seawolves haben Testspiel bei Alba Berlin gewonnen auswärts. Und in Hannover ist die deutsche Meisterschaft der Jugendfeuerwehren gewesen. Da hat Strohkirchen aus dem Kreis Ludwigslust-Parchen Platz 3 gemacht und Bützow Platz 5. Also klatschen wir in die Hände und sagen, das war durchaus erfolgreich gewesen, ne? Schönen Sonntagabend deinerseits.

0: Das sind die 90er bei Ostseewelle am Sonntagabend. Roxette, It Must Have Been Love. Gleich ein bisschen früher noch 80er mit dabei von Talk Talk, Such a Shame und Neues von Cat's Eye Animal. Es wird wild, gleich innerhalb.
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0: Der Blick zum Wetter hier bei Ostseewelle am späten Sonntagabend, kann man ja mittlerweile sagen, es ist immer noch angenehm, ne? Es ist trocken, 17 bis 18 Grad sind noch drin. Der Wind lässt das Ganze ein bisschen frischer erscheinen. Später in der Nacht kann es runtergehen bis auf 9 Grad. Ekelhafte einstellige Temperaturen, aber es ist halt der September, ne? Auch da kann es zwischendurch mal regnen. Aber der Zwei-Tage-Trend, morgen am Scheinepfiffer einem Montag gibt es maximal 26 Grad. Das klingt doch ganz erbaulich. Über den Tag Sonne und Wolken und ein bisschen Regen. Dienstag da tatsächlich ein bisschen unbeständiger. Sonne, Wolken, Regen bei 24 Grad maximal. Jetzt haben wir es 20.32 Uhr. Bester Verkehrsservice für unser Land hier bei Ostseewelle. Straßen sind frei, das haut hin, Flitzerblitzer auf der A24 Richtung Hamburg zwischen Zarrentin und Galin. A24 Richtung Berlin hinter Mayenburg. B104 Löcknitz Richtung Pasewalk beidseitig. B189 zwischen Pritzwalk und Wittstock Höhe Chemnitz hier rechts und links. Die B192 kurz vorm Ortsausgang Penzlin Richtung Neubrandenburg. B196 zwischen Lankengranitz und Serams. Greifswald-Stralsunder Straße. Großwarnow in der 30er beidseitig. Matzloh aus Damm kommend. Röbel, die Bahnhofsstraße. Rostock, Röversäger Chaussee stadteinwärts an der Vorpommernbrücke und Stralsund-Greifswald. Der Chaussee Höhe Albers. Keiner meldet mehr aktuelle Flitzerblitzer. Ich bin Adrian Mützel. Schönen Sonntagabend für euch.
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1: Ich bin Thomas Bleskin. Bei der Landtagswahl in Sachsen-Anhalt hat die AfD ihren Stimmenanteil laut den Hochrechnungen mehr als verdoppelt und liegt mit gut 44% klar vorn. Die CDU von Ministerpräsident Schulze stürzt auf gut 18% ab. Für eine AfD-Alleinregierung reicht das allerdings nicht. Da keine andere Partei mit ihr koalieren will, dürfte die Regierungsbildung schwierig werden. Die Wahlbeteiligung erreichte mit rund 78% einen Rekordwert. Nach mehreren versuchten Sabotageangriffen auf das deutsche Stromnetz sucht die Polizei am Hambacher Forst mit einem Großaufgebot nach dem 48-jährigen Tatverdächtigen. Er soll Bekennerschreiben verschickt haben, die auf Täterwissen hindeuten.
2: Seit Tagen fahndet die Polizei nach dem 48-Jährigen. Sein Fahrzeug wurde am Freitagabend am Hambacher Forst sichergestellt. Darum erhoffen sich die Ermittler zumindest Spuren in dem Waldgebiet. Die Polizei hat mittlerweile auch Fotos des Mannes veröffentlicht und bittet die Bevölkerung um Hinweise. Der Mann aus NRW könnte auch mit dem Fahrrad unterwegs sein. Er hatte in mehreren Bundesländern Gebäude beschossen, die den Strom in der Region verteilen. Innenminister Dobrindt spricht vom Klimaterrorismus eines Einzeltäters. Thomas Bremser, Redaktion.
1: Das deutsche Raumfahrtunternehmen ESA Aerospace hat bei seinem zweiten Testflug 5 Satelliten erfolgreich in die Erdumlaufbahn gebracht. Die Rakete startete in Norwegen und setzte die Satelliten in rund 500 Kilometern Höhe aus.
3: Beim ersten Versuch war nach gerade mal 30 Sekunden Schluss. Diesmal schaffte es die 28 Meter hohe Rakete bis ins All. An Bord 5 wissenschaftliche Satelliten und ein Experiment. Für Europa ist das mehr als nur ein Raumfahrterfolg. Viele europäische Satelliten fliegen bisher mit US-Raketen ins All. Diese Abhängigkeit soll verkleinert werden und weitere Raketen starten. ESA Aerospace-Chef Metzler sagt, Europa habe jetzt einen eigenen Zugang zum Weltraum. Kanzler Merz spricht sogar vom Beginn einer neuen Ära. Zoe Tassovali, Nachrichtenredaktion.
1: Zum Sportfußball. Der FC Augsburg ist erstmals in seiner Vereinsgeschichte Tabellenführer der Fußball-Bundesliga. Die Mannschaft gewann bei Eintracht Frankfurt mit 4:1 und holte damit den zweiten Sieg im zweiten Saisonspiel. Frankfurt war früh durch Burkhardt in Führung gegangen, Augsburg drehte die Partie aber nach der Pause mit 4 Treffern. Die Eintracht wartet dagegen weiter auf den ersten Ligasieg der Saison.
4: Der späte Sonntagabend ist da, Ostseewelle hier mit dem Blick zum Wetter. Angenehm, 17 bis 19 Grad und trocken. Später in der Nacht kann es runterkrachen bis auf 9 Grad. Da ist auch teilweise ein bisschen Regen mit dabei. Zwei-Tage-Trend, morgen am Scheine für Vereine, Montag ist 26 Grad mit viel Sonne, das schaut soweit hin. Zwischendurch ein kleiner Schauer und am Dienstag ja, generell unbeständiger bei so 24 Grad.
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1: Ich bin Ursula Winkler. Bei der Landtagswahl in Sachsen-Anhalt liegt die AfD mit Spitzenkandidat Ulrich Siegmund mit weitem Abstand vorn. Nach den Hochrechnungen von ARD und ZDF landet die CDU von Ministerpräsident Sven Schulze mit massiven Verlusten auf Platz 2. Die AfD sieht den Auftrag zur Regierungsbildung bei sich.
2: Für eine Alleinregierung der AfD reicht es laut Hochrechnungen allerdings nicht, obwohl sie ihren Stimmanteil im Vergleich zur letzten Wahl mehr als verdoppelt hat. Und die anderen Parteien wollen mit der AfD nicht zusammenarbeiten. Das macht die Bildung einer neuen Landesregierung extrem schwierig, zumal der Einzug des BSW in den Landtag noch auf der Kippe steht. Hier in Berlin hat das Wahlergebnis eine Schockstarre ausgelöst, es gibt eine Menge aufzuarbeiten. Unklar ist auch, was das Wahlbeben für die schwarz-rote Koalition im Bund bedeutet. David Riemer, Berlin.
1: In 2 Wochen, am 20. September, folgen 2 weitere Landtagswahlen in Ostdeutschland, in Mecklenburg-Vorpommern und im Land Berlin. In Thüringen haben mehrere Ex-Mitglieder des BSW eine neue Partei gegründet. Sie heißt Thüringen gerecht. Zur Vorsitzenden wurde die ehemalige BSW-Landeschefin Katja Wolf gewählt.
3: Nach einem Dauerkrach mit Parteigründerin Sarah Wagenknecht haben fast alle BSW-Abgeordneten in Thüringen die Partei verlassen. Dass sie so schnell eine neue gründen, war eigentlich nicht geplant. Die Parteigründung sei spontan passiert, hieß es. Die Abgeordneten wollen die Koalition aus CDU, SPD und BSW weiter unterstützen. So würde sich an den Mehrheitsverhältnissen nicht viel ändern. Dennoch will die AfD einen Antrag auf Neuwahlen stellen. Dafür wäre im Landtag dann eine Zweidrittelmehrheit nötig. Thomas Bleskin, Nachrichtenredaktion.
1: Die Polizei hat ihre groß angelegte Suche nach dem Verdächtigen hinter versuchten Sabotageangriffen auf das deutsche Stromnetz am Hambacher Forst ohne Ergebnis beendet. Nach Angaben der Kölner Polizei wurden weder der 48-Jährige noch Hinweise auf ihn gefunden. Die Fahndung werde aber fortgesetzt. Wegen der Sabotageaktionen wird seit Tagen nach dem Tatverdächtigen gesucht. Der Mann soll Bekennerschreiben verschickt haben, die nach Einschätzung von Bundesinnenminister Dobrindt auf Täterwissen hindeuten. Zum Fußball. Der FC Augsburg ist erstmals in seiner Vereinsgeschichte Tabellenführer der Bundesliga. Die Schwaben gewannen bei Eintracht Frankfurt mit 4:1 und holten damit den 2. Sieg im 2. Saisonspiel. Davor verlor der Hamburger SV gegen Mainz 05 mit 0:5.
4: Der späte Sonntagabend ist da, Ostseewelle hier mit dem Blick zum Wetter. Angenehm, 17 bis 19 Grad und trocken. Später in der Nacht kann es runterkrachen bis auf 9 Grad. Da ist auch teilweise ein bisschen Regen mit dabei. 2-Tage-Trend, morgen am Scheine für Vereine, Montag ist 26 Grad mit viel Sonne, das schaut soweit hin. Zwischendurch ein kleiner Schauer und am Dienstag ja, generell unbeständiger bei so 24 Grad.
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1: Ich bin Ursula Winkler. Bei der Landtagswahl in Sachsen-Anhalt liegt die AfD nach den ersten Hochrechnungen von ARD und ZDF deutlich vorn. Die Partei von Spitzenkandidat Ulrich Siegmund kann ihr Ergebnis mehr als verdoppeln. Auf Platz 2 steht die CDU von Ministerpräsident Sven Schulze, die dramatische Verluste verbuchen muss.
2: Ja, hier bei der CDU-Wahlkampfparty war einfach stiller, als die Prognose um 18 Uhr kam. Unfassbare Stille. Also so schlecht hat die CDU in Sachsen-Anhalt noch nie abgeschnitten. Und damit hätte hier auch keiner gerechnet. Neben mir sagten Parteimitglieder, das ist Wahnsinn, ich bin einfach in Schockstarre. Und es gibt jetzt auch die ersten Rücktrittsforderungen an den bisherigen Parteichef und Ministerpräsidenten in Sachsen-Anhalt, Sven Schulze. Eine ehemalige CDU-Ministerin sagte mir, es brauche jetzt einen Neuanfang in der CDU. Aus Magdeburg, Simon Krämer.
1: Nach der Landtagswahl in Sachsen-Anhalt hat es in mehreren deutschen Städten Proteste gegen die AfD gegeben. In Frankfurt am Main demonstrierten nach Polizeiangaben rund 2500 Menschen dafür, ein Verbotsverfahren gegen den klaren Wahlsieger AfD zu prüfen. Auch in Berlin gingen am Abend hunderte Menschen mit ähnlichen Forderungen auf die Straße. Auch etwa in Mainz wurde deswegen demonstriert. Der ukrainische Präsident Zelensky ist wenig optimistisch über die Aussichten auf einen baldigen Frieden. Das sagte er nach seinen Gesprächen mit Vertretern der USA und Europas. Es sehe danach aus, dass sich der Krieg bis zum Winter ziehe, sagte Zelensky in Kiew.
3: Erstmals waren die US-Vermittler in Kiew. Die Gespräche seien auch äußerst inhaltsvoll gewesen, sagt Präsident Zelensky. Konkrete Ergebnisse gab es aber nicht. Die Ukraine, Europa und Amerika würden sich in Kürze wieder treffen. Die US-Seite wünscht sich auch wieder direkte Gespräche zwischen Russland und der Ukraine. Doch ob die in absehbarer Zeit auf höchster Ebene stattfinden, ist mehr als fraglich. Die US-Vermittler hatten zuvor 3 Stunden mit Russlands Präsident Putin gesprochen. Thomas Bremser, Nachrichtenredaktion.
1: Zum Fußball. Der FC Augsburg ist erstmals in seiner Vereinsgeschichte Tabellenführer der Bundesliga. Die Schwaben gewannen bei Eintracht Frankfurt mit 4:1 und holten damit den 2. Sieg im 2. Saisonspiel. Davor verlor der Hamburger SV gegen Mainz 05 mit 0:5. In der 2. Liga hat Hertha BSC die Tabellenspitze übernommen mit einem 2:1 gegen Magdeburg. Osnabrück besiegte Braunschweig mit 3:1 und Heidenheim gewann mit 1:0 gegen Greuther Fürth.
4: Ja, was vom Wochenende übrig blieb, ne? Ostseewelle hier mit dem Blick zum Wetter am späten Sonntagabend. So 17, 18 Grad sind noch drin. Es ist trocken, aber später in der Nacht eventuell ein Schauer unterwegs. Und die Temperaturen frisch, teilweise einstellig. 14 bis 9 Grad die Tiefstwerte. 2-Tage-Trend, der scheine für Vereine Montag. Also morgen kann mehr. 26 Grad mit Sonne und Wolken. Zwischendurch ein kleiner Schauer. Und Dienstag ist es generell, ja, unbeständiger. Trotzdem nicht kalt. 24 Grad, ne?
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1: Ich bin Ursula Winkler. Bei der Landtagswahl in Sachsen-Anhalt liegt die AfD nach den ersten Hochrechnungen von ARD und ZDF deutlich vorn. Die Partei von Spitzenkandidat Ulrich Siegmund kann ihr Ergebnis mehr als verdoppeln. Auf Platz 2 steht die CDU von Ministerpräsident Sven Schulze, die dramatische Verluste verbuchen muss. Die SPD bleibt wohl unter 10%. Der SPD-Parteivorsitzende Klingbeil sprach im ZDF von einer Zäsur.
2: Dieses Ergebnis ist auch ein Signal an Berlin. Das ist ein Grund, auch nachzudenken über Politik hier in Berlin, über den Reformkurs der Bundesregierung. Und seien Sie sicher, das werden wir auch tun.
1: Vizekanzler Klingbeil im ZDF. Der russische Außenminister Lavrov hat mit deutlichen Worten auf Vorwürfe aus Deutschland reagiert, hinter dem versuchten Sprengstoffanschlag am Flughafen Leipzig zu stecken. Das sei der Beginn eines echten Krieges, sagte Lavrov dem russischen Staatsfernsehen. Auch die Bundesregierung verschärft den Ton gegenüber Russland. Innenminister Dobrindt rechnet laut Bild am Sonntag damit, dass solche Attacken zunehmen werden.
3: Dobrindt will deshalb vor allem die Abwehr hochfahren. Die neue Drohneneinheit der Bundespolizei soll bis Jahresende von 70 auf 300 Kräfte wachsen. Außerdem sollen Stromanbieter oder Wasserwerke künftig selbst Drohnen abwehren dürfen. Gegen Hacker arbeitet das Ministerium an einem digitalen Schutzschild. Kanzler Merz spricht nach dem Drohnenvorfall eine klare Warnung an Moskau aus und sagt, Deutschland sei fest entschlossen, sich zu verteidigen. Russland weist die Vorwürfe weiter zurück. Der russische Botschafter sagt, sein Land wolle keinen Krieg mit Deutschland oder der NATO. Zoe Tassovali, Nachrichtenredaktion.
1: Bei einem Flugzeugabsturz im hessischen Firnheim sind zwei Männer gestorben. Eine Frau und ein Kleinkind wurden schwer verletzt in ein Krankenhaus gebracht. Laut Polizei stürzte das Kleinflugzeug aus bisher ungeklärter Ursache im Anflug auf einen Flugplatz im baden-württembergischen Weinheim ab. Dort hatte ein Luftsport-Sommerfest stattgefunden. Zum Fußball. Der FC Augsburg ist erstmals in seiner Vereinsgeschichte Tabellenführer der Bundesliga. Die Schwaben gewannen bei Eintracht Frankfurt mit 4:1 und holten damit den zweiten Sieg im zweiten Saisonspiel. Davor verlor der Hamburger SV gegen Mainz 05 mit 0:5.
4: Es geht durch die Nacht rein in die neue Arbeitswoche. Ostseewelle hier in der Nacht zum Montag. Wettertechnisch gar nicht mal so angenehm. 14 bis 9 Grad Tiefstwerte mit Wolken und teilweise bisschen Regen. Kann auch zum Start in den Scheinepfeffer einem Montag heute erstmal so weitergehen. Aber über den Tag mehr Sonne und 26 Grad. Zwei-Tage-Trend. Morgen am Dienstag ja, durchwachsen, dicke Wolken, bisschen Sonne, bisschen Regen bei 24. Mittwoch auch so, gibt noch 20 Grad.
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1: Ich bin Ursula Winkler. Bei der Landtagswahl in Sachsen-Anhalt liegt die AfD mit Spitzenkandidat Ulrich Siegmund mit weitem Abstand vorn. Nach den Hochrechnungen von ARD und ZDF landet die CDU von Ministerpräsident Sven Schulze mit massiven Verlusten auf Platz 2. Die AfD sieht den Auftrag zur Regierungsbildung bei sich.
2: Für eine Alleinregierung der AfD reicht es laut Hochrechnungen allerdings nicht, obwohl sie ihren Stimmanteil im Vergleich zur letzten Wahl mehr als verdoppelt hat. Und die anderen Parteien wollen mit der AfD nicht zusammenarbeiten. Das macht die Bildung einer neuen Landesregierung extrem schwierig. Hier in Berlin hat das Wahlergebnis eine Schockstarre ausgelöst. Es gibt eine Menge aufzuarbeiten. Unklar ist auch, was das Wahlbeben für die schwarz-rote Koalition im Bund bedeutet. David Riemer, Berlin.
1: Von einer Spontangründung ist die Rede. Zwei Tage nach ihrem Austritt aus dem BSW in Thüringen haben Ex-Mitglieder eine neue Partei mit dem Namen Thüringen gerecht gegründet. Zur Vorsitzenden wurde die ehemalige BSW-Landeschefin, Finanzministerin und Vizeministerpräsidentin Wolf gewählt, wie Gründungsmitglieder in Erfurt mitteilten. Hintergrund ist, dass die ausgetretenen BSWler weiter die Regierung von CDU-Ministerpräsident Vogt stützen wollen. Die einzige Brombeer-Koalition aus CDU, BSW und SPD in Deutschland geriet mit dem Fall des BSW in eine Krise. FIFA-Präsident Infantino will sich im kommenden Jahr zur Wiederwahl stellen, das bestätigte eine Sprecherin des Weltfußballverbands. Infantino steht wegen inzwischen zurückgezogener Investorenpläne massiv unter Druck.
3: Der FIFA-Boss steckt aktuell in der größten Krise seiner Ära. Dass er Teile der WM an Investoren verkaufen wollte, hat für Entrüstung gesorgt in der Fußballwelt. Der Europäische Fußballverband bereitet deshalb sogar ein Strafverfahren vor und will die Wiederwahl Infantinos verhindern. Allerdings gibt es noch keinen Gegenkandidaten. Die Bewerbungsfrist hierfür läuft bis Mitte November. Infantino ist sich keiner Schuld bewusst. Der Schweizer spricht von einer Verleumdungskampagne aus Europa. Thomas Bremser, Sportredaktion.
1: Und wir bleiben beim Fußball. Der FC Augsburg ist erstmals in seiner Vereinsgeschichte Tabellenführer der Bundesliga. Die Schwaben gewannen bei Eintracht Frankfurt mit 4:1 und holten damit den zweiten Sieg im zweiten Saisonspiel. Davor verlor der Hamburger SV gegen Mainz 05 mit 0:5.
4: Es geht durch die Nacht rein in die neue Arbeitswoche. Ostseewelle hier in der Nacht zum Montag. Wettertechnisch gar nicht mal so angenehm. 14 bis 9 Grad Tiefstwerte mit Wolken und teilweise bisschen Regen. Kann auch zum Start in den Scheinepfiffer einem Montag heute erstmal so weitergehen. Aber über den Tag mehr Sonne und 26 Grad. Zwei-Tage-Trend. Morgen am Dienstag ja, durchwachsen, dicke Wolken, bisschen Sonne, bisschen Regen bei 24. Mittwoch auch so, gibt noch 20 Grad.
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1: Ich bin Ursula Winkler. Bei der Landtagswahl in Sachsen-Anhalt liegt die AfD nach den ersten Hochrechnungen von ARD und ZDF deutlich vorn. Die Partei von Spitzenkandidat Ulrich Siegmund kann ihr Ergebnis mehr als verdoppeln. Auf Platz 2 steht die CDU von Ministerpräsident Sven Schulze, die dramatische Verluste verbuchen muss.
2: Ja, hier bei der CDU-Wahlkampfparty war einfach Stille, als die Prognose um 18 Uhr kam. Unfassbare Stille. Also so schlecht hat die CDU in Sachsen-Anhalt noch nie abgeschnitten. Und damit hätte hier auch keiner gerechnet. Neben mir sagten Parteimitglieder, das ist Wahnsinn, ich bin einfach in Schockstarre. Und es gibt jetzt auch die ersten Rücktrittsforderungen an den bisherigen Parteichef und Ministerpräsidenten in Sachsen-Anhalt, Sven Schulze. Eine ehemalige CDU-Ministerin sagte mir, es brauche jetzt einen Neuanfang in der CDU. Aus Magdeburg, Simon Kremer.
1: Nach der Landtagswahl in Sachsen-Anhalt hat es in mehreren deutschen Städten Proteste gegen die AfD gegeben. In Frankfurt am Main demonstrierten nach Polizeiangaben rund 2500 Menschen dafür, ein Verbotsverfahren gegen den klaren Wahlsieger AfD zu prüfen. Auch in Berlin gingen am Abend hunderte Menschen mit ähnlichen Forderungen auf die Straße. Auch etwa in Mainz wurde deswegen demonstriert. Der russische Außenminister Lavrov hat mit deutlichen Worten auf Vorwürfe aus Deutschland reagiert, hinter dem versuchten Sprengstoffanschlag am Flughafen Leipzig zu stecken. Das sei der Beginn eines echten Krieges, sagte Lavrov dem russischen Staatsfernsehen. Auch die Bundesregierung verschärft den Ton gegenüber Russland. Innenminister Dobrindt rechnet laut Bild am Sonntag damit, dass solche Attacken zunehmen werden.
3: Dobrindt will deshalb vor allem die Abwehr hochfahren. Die neue Drohneneinheit der Bundespolizei soll bis Jahresende von 70 auf 300 Kräfte wachsen. Außerdem sollen Stromanbieter oder Wasserwerke künftig selbst Drohnen abwehren dürfen. Gegen Hacker arbeitet das Ministerium an einem digitalen Schutzschild. Kanzler Merz spricht nach dem Drohnenvorfall eine klare Warnung an Moskau aus und sagt, Deutschland sei fest entschlossen, sich zu verteidigen. Russland weist die Vorwürfe weiter zurück. Zoe Tassovali, Nachrichtenredaktion.
1: Zum Fußball. Der FC Augsburg ist erstmals in seiner Vereinsgeschichte Tabellenführer der Bundesliga. Die Schwaben gewannen bei Eintracht Frankfurt mit 4:1 und holten damit den zweiten Sieg im zweiten Saisonspiel. Davor verlor der Hamburger SV gegen Mainz 05 mit 0:5.
4: Das ist die Nacht zum Montag, 7. September, Ostseewelle hier mit dem Blick zum Wetter. Frisch, also teilweise frisch, 14 bis 9 Grad die Tiefstwerte. Regen nicht ganz ausgeschlossen, ansonsten ist es trocken. Heute anscheinend für Vereine Montag gibt es satte 26 Grad maximal aufs Dach. Dazu ein paar Wolken, oh, kann auch zwischendurch mal regnen, aber nichts Wildes. Zwei-Tage-Trend, der morgige Dienstag, durchaus wechselhaft mit Sonne, Wolken, Regen bei 24. Mittwoch auch so, 20 Grad gibt's noch.
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